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3: Ich bin Hendrik Daum. Höhere Ausgaben und mehr Schulden. Das Bundeskabinett hat den Haushaltsentwurf 2027 beschlossen. Und die Pläne, die stoßen auf breite Kritik, wie Tanja Wagner berichtet.
4: 555 Milliarden Euro Ausgaben, dazu eine Neuverschuldung von gut 200 Milliarden Euro. Die Industrie hält die Haushaltspläne für wenig solide. Die Zuwächse auf der Sollseite seien alarmierend, heißt es vom Bundesverband. Greenpeace-Experten werfen Bundesfinanzminister Klingbeil hingegen einen skandalösen Raubzug bei den Klimaschutzmaßnahmen vor. Klingbeil selbst verteidigt seine Finanzpläne als notwendig und verfassungskonform. Mehr Geld soll vor allem in die Verteidigung und den Ausbau von Straßen, Brücken und Bahnnetz gesteckt werden.
3: Ausgerechnet zum Ferienstart in Bayern und Baden-Württemberg wird eine wichtige Strecke in Tirol wieder gesperrt. Wegen einer weiteren Demo von Anwohnern ist der Fernpass am 1. August vormittags von 9.45 Uhr bis 12 Uhr nicht befahrbar. Das teilten die Tiroler Behörden mit. Das betrifft die Strecke zwischen Nassereith und Reutte. Charlotte Knobloch bleibt Präsidentin der israelitischen Kultusgemeinde München und Oberbayern. Die mittlerweile 93-Jährige hatte keinen Gegenkandidaten und wurde am Abend für weitere 4 Jahre gewählt. Charlotte Knoblochs persönlicher und politischer Einsatz für Versöhnung und gegen Antisemitismus ist ungebrochen. 2013 bekam sie den Bayerischen Verfassungsorden. Und wir schauen zur Fußball-WM und da hatten in der Achtelfinalpartie Portugal gegen Spanien die Spanier das glücklichere Ende. Kurz vor dem Schlusspfiff und bereits in der Nachspielzeit erzielte Joker Mikel Merino den einzigen Treffer der Partie zum 1:0 für Spanien, das damit im Viertelfinale steht. Portugal dagegen mit Superstar Cristiano Ronaldo muss jetzt nach Hause fahren.
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7: Ich bin Hendrik Daum. Höhere Ausgaben und mehr Schulden. Das Bundeskabinett hat den Haushaltsentwurf 2027 beschlossen. Und die Pläne, die stoßen auf breite Kritik, wie Tanja Wagner berichtet.
8: 555 Milliarden Euro Ausgaben, dazu eine Neuverschuldung von gut 200 Milliarden Euro. Die Industrie hält die Haushaltspläne für wenig solide. Die Zuwächse auf der Sollseite seien alarmierend, heißt es vom Bundesverband. Greenpeace-Experten werfen Bundesfinanzminister Klingbeil hingegen einen skandalösen Raubzug bei den Klimaschutzmaßnahmen vor. Klingbeil selbst verteidigt seine Finanzpläne als notwendig und verfassungskonform. Mehr Geld soll vor allem in die Verteidigung und den Ausbau von Straßen, Brücken und Bahnnetz gesteckt werden.
7: Ausgerechnet zum Ferienstart in Bayern und Baden-Württemberg wird eine wichtige Strecke in Tirol wieder gesperrt. Wegen einer weiteren Demo von Anwohnern ist der Fernpass am 1. August vormittags von 9.45 Uhr bis 12 Uhr nicht befahrbar. Das teilten die Tiroler Behörden mit. Das betrifft die Strecke zwischen Nassereit und Reute. Charlotte Knobloch bleibt Präsidentin der israelitischen Kultusgemeinde München und Oberbayern. Die mittlerweile 93-Jährige hatte keinen Gegenkandidaten und wurde am Abend für weitere 4 Jahre gewählt. Charlotte Knoblochs persönlicher und politischer Einsatz für Versöhnung und gegen Antisemitismus ist ungebrochen. 2013 bekam sie den Bayerischen Verfassungsorden. Und wir schauen zur Fußball-WM und da hatten in der Achtelfinalpartie Portugal gegen Spanien die Spanier das glücklichere Ende. Kurz vor dem Schlusspfiff und bereits in der Nachspielzeit erzielte Joker Mikel Merino den einzigen Treffer der Partie zum 1:0 für Spanien, das damit im Viertelfinale steht. Portugal dagegen mit Superstar Cristiano Ronaldo muss jetzt nach Hause fahren.
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1: 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Stay.

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11: Ich bin Hendrik Daum. Die Bundesregierung hat den Haushalt für 2027 beschlossen und damit werden viele neue Schulden aufgenommen. Finanzminister Klingbeil begründete das mit den internationalen Krisen wie dem Ukraine-Krieg.
12: Der Frieden in Europa ist durch Putins imperialistischen Wahn bedroht wie lange nicht. Und ich will das sehr klar sagen, mit der schwarzen Null können wir uns nicht gegen Putin verteidigen. Wir müssen deswegen in kürzester Zeit 3 Jahrzehnte aufholen, in denen unsere Bundeswehr runtergespart wurde. Dabei keine neuen Schulden zu machen, das geht nicht. Das ist wie ohne Rakete zum Mond fliegen.
11: Kanada will seine neuen U-Boote vom NATO-Verbündeten Deutschland bauen lassen. Das hat Premierminister Carney mitgeteilt. Der milliardenschwere Auftrag für bis zu 12 U-Boote geht an den Kieler Marineschiffbauer TKMS. Damit setzte sich Deutschland gegen einen südkoreanischen Konkurrenten durch. Bundeskanzler Merz nannte die Entscheidung ein starkes Zeichen der transatlantischen Zusammenarbeit in der Verteidigungsindustrie. Bayerns Landtagspräsidentin Aigner hat dazu aufgerufen, die Demokratie zu verteidigen und gegen Extremismus vorzugehen. In ihrer Rede zu einem Festakt an der Münchner Ludwig-Maximilians-Universität warnte Aigner vor neuen Gräben innerhalb der Gesellschaft. Ängste seien dafür der Auslöser und diese würden durch radikale Kräfte geschürt. Soziale Medien würden dabei wie ein Brandbeschleuniger wirken, so Aigner. Wir schauen zur Fußball-WM und da hat Spanien Cristiano Ronaldo einen bitteren Abschied von der WM-Bühne beschert und seine eigenen Titelansprüche untermauert. Die Spanier feierten dank des späten Treffers von Joker Mikel Merino in der Nachspielzeit einen 1:0-Sieg gegen Portugal und ziehen erstmals seit dem Titelgewinn 2010 wieder in ein WM-Viertelfinale ein.
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2: Ich bin Hendrik Daum. Die Bundesregierung hat den Haushalt für 2027 beschlossen und damit werden viele neue Schulden aufgenommen. Finanzminister Klingbeil begründete das mit den internationalen Krisen wie dem Ukraine-Krieg.
3: Der Frieden in Europa ist durch Putins imperialistischen Wahn bedroht wie lange nicht. Und ich will das sehr klar sagen, mit der schwarzen Null können wir uns nicht gegen Putin verteidigen. Wir müssen deswegen in kürzester Zeit 3 Jahrzehnte aufholen, in denen unsere Bundeswehr runtergespart wurde. Dabei keine neuen Schulden zu machen, das geht nicht. Das ist wie ohne Rakete zum Mond fliegen.
2: Kanada will seine neuen U-Boote vom NATO-Verbündeten Deutschland bauen lassen. Das hat Premierminister Carney mitgeteilt. Der milliardenschwere Auftrag für bis zu 12 U-Boote geht an den Kieler Marineschiffbauer TKMS. Damit setzte sich Deutschland gegen einen südkoreanischen Konkurrenten durch. Bundeskanzler Merz nannte die Entscheidung ein starkes Zeichen der transatlantischen Zusammenarbeit in der Verteidigungsindustrie. Bayerns Landtagspräsidentin Aigner hat dazu aufgerufen, die Demokratie zu verteidigen und gegen Extremismus vorzugehen. In ihrer Rede zu einem Festakt an der Münchner Ludwig-Maximilians-Universität warnte Aigner vor neuen Gräben innerhalb der Gesellschaft. Ängste seien dafür der Auslöser und diese würden durch radikale Kräfte geschürt. Soziale Medien würden dabei wie ein Brandbeschleuniger wirken, so Aigner. Wir schauen zur Fußball-WM und da hat Spanien Cristiano Ronaldo einen bitteren Abschied von der WM-Bühne beschert und seine eigenen Titelansprüche untermauert. Die Spanier feierten dank des späten Treffers von Joker Mikel Merino in der Nachspielzeit einen 1:0-Sieg gegen Portugal und ziehen erstmals seit dem Titelgewinn 2010 wieder in ein WM-Viertelfinale ein.
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9: Ich bin Hendrik Daum. Höhere Ausgaben und mehr Schulden. Das Bundeskabinett hat den Haushaltsentwurf 2027 beschlossen. Und die Pläne, die stoßen auf breite Kritik, wie Tanja Wagner berichtet.
10: 555 Milliarden Euro Ausgaben, dazu eine Neuverschuldung von gut 200 Milliarden Euro. Die Industrie hält die Haushaltspläne für wenig solide. Die Zuwächse auf der Sollseite seien alarmierend, heißt es vom Bundesverband. Greenpeace-Experten werfen Bundesfinanzminister Klingbeil hingegen einen skandalösen Raubzug bei den Klimaschutzmaßnahmen vor. Klingbeil selbst verteidigt seine Finanzpläne als notwendig und verfassungskonform. Mehr Geld soll vor allem in die Verteidigung und den Ausbau von Straßen, Brücken und Bahnnetz gesteckt werden.
9: Ausgerechnet zum Ferienstart in Bayern und Baden-Württemberg wird eine wichtige Strecke in Tirol wieder gesperrt. Wegen einer weiteren Demo von Anwohnern ist der Fernpass am 1. August vormittags von 9.45 Uhr bis 12 Uhr nicht befahrbar. Das teilten die Tiroler Behörden mit. Das betrifft die Strecke zwischen Nassereit und Reute. Charlotte Knobloch bleibt Präsidentin der israelitischen Kultusgemeinde München und Oberbayern. Die mittlerweile 93-Jährige hatte keinen Gegenkandidaten und wurde am Abend für weitere 4 Jahre gewählt. Charlotte Knoblochs persönlicher und politischer Einsatz für Versöhnung und gegen Antisemitismus ist ungebrochen. 2013 bekam sie den Bayerischen Verfassungsorden. Und wir schauen zur Fußball-WM und da hatten in der Achtelfinalpartie Portugal gegen Spanien die Spanier das glücklichere Ende. Kurz vor dem Schlusspfiff und bereits in der Nachspielzeit erzielte Joker Mikel Merino den einzigen Treffer der Partie zum 1:0 für Spanien, das damit im Viertelfinale steht. Portugal dagegen mit Superstar Cristiano Ronaldo muss jetzt nach Hause fahren.
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17: Ich bin Hendrik Daum. Höhere Ausgaben und mehr Schulden. Das Bundeskabinett hat den Haushaltsentwurf 2027 beschlossen. Und die Pläne, die stoßen auf breite Kritik, wie Tanja Wagner berichtet.
18: 555 Milliarden Euro Ausgaben, dazu eine Neuverschuldung von gut 200 Milliarden Euro. Die Industrie hält die Haushaltspläne für wenig solide. Die Zuwächse auf der Sollseite seien alarmierend, heißt es vom Bundesverband. Greenpeace-Experten werfen Bundesfinanzminister Klingbeil hingegen einen skandalösen Raubzug bei den Klimaschutzmaßnahmen vor. Klingbeil selbst verteidigt seine Finanzpläne als notwendig und verfassungskonform. Mehr Geld soll vor allem in die Verteidigung und den Ausbau von Straßen, Brücken und Bahnnetz gesteckt werden.
17: Ausgerechnet zum Ferienstart in Bayern und Baden-Württemberg wird eine wichtige Strecke in Tirol wieder gesperrt. Wegen einer weiteren Demo von Anwohnern ist der Fernpass am 1. August vormittags von 9.45 Uhr bis 12 Uhr nicht befahrbar. Das teilten die Tiroler Behörden mit. Das betrifft die Strecke zwischen Nassereit und Reute. Charlotte Knobloch bleibt Präsidentin der israelitischen Kultusgemeinde München und Oberbayern. Die mittlerweile 93-Jährige hatte keinen Gegenkandidaten und wurde am Abend für weitere 4 Jahre gewählt. Charlotte Knoblochs persönlicher und politischer Einsatz für Versöhnung und gegen Antisemitismus ist ungebrochen. 2013 bekam sie den Bayerischen Verfassungsorden. Und wir schauen zur Fußball-WM und da hatten in der Achtelfinalpartie Portugal gegen Spanien die Spanier das glücklichere Ende. Kurz vor dem Schlusspfiff und bereits in der Nachspielzeit erzielte Joker Mikel Merino den einzigen Treffer der Partie zum 1:0 für Spanien, das damit im Viertelfinale steht. Portugal dagegen mit Superstar Cristiano Ronaldo muss jetzt nach Hause fahren.
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9: Ich bin Hendrik Daum. Einen schönen guten Morgen. Höhere Ausgaben und mehr Schulden. Das Bundeskabinett hat den Haushaltsentwurf 2027 beschlossen. Und die Pläne, die stoßen auf breite Kritik, wie Tanja Wagner berichtet.
10: 555 Milliarden Euro Ausgaben, dazu eine Neuverschuldung von gut 200 Milliarden Euro. Die Industrie hält die Haushaltspläne für wenig solide. Die Zuwächse auf der Sollseite seien alarmierend, heißt es vom Bundesverband. Greenpeace-Experten werfen Bundesfinanzminister Klingbeil hingegen einen skandalösen Raubzug bei den Klimaschutzmaßnahmen vor. Klingbeil selbst verteidigt seine Finanzpläne als notwendig und verfassungskonform. Mehr Geld soll vor allem in die Verteidigung und den Ausbau von Straßen, Brücken und Bahnnetz gesteckt werden.
9: Kanada will seine neuen U-Boote vom NATO-Verbündeten Deutschland bauen lassen. Das hat Premierminister Carney mitgeteilt. Der milliardenschwere Auftrag für bis zu 12 U-Boote geht an den Kieler Marineschiffbauer TKMS. Damit setzte sich Deutschland gegen einen südkoreanischen Konkurrenten durch. Bundeskanzler Merz nannte die Entscheidung ein starkes Zeichen der transatlantischen Zusammenarbeit in der Verteidigungsindustrie. Charlotte Knobloch bleibt Präsidentin der israelitischen Kultusgemeinde München und Oberbayern. Die mittlerweile 93-Jährige hatte keinen Gegenkandidaten und wurde am Abend für weitere 4 Jahre gewählt. Charlotte Knoblochs persönlicher und politischer Einsatz für Versöhnung und gegen Antisemitismus ist ungebrochen. Belgien steht im Viertelfinale der Fußball-WM. Die Mannschaft gewann gegen Co-Gastgeber USA mit 4:1. Das Spiel hatte schon im Vorfeld für einen handfesten Skandal gesorgt, da der US-Stürmer Bellingham spielen durfte. Er hatte im 16. Finale die rote Karte gesehen und wäre damit automatisch gegen Belgien gesperrt gewesen. Die FIFA setzte die Sperre aber zur Bewährung aus. Vorangegangen war eine Intervention von US-Präsident Trump. Belgien trifft jetzt im Viertelfinale auf Spanien, das zuvor mit 1:0 gegen Portugal gewonnen hat.
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12: Ich bin Hendrik Daum. Einen schönen guten Morgen. Höhere Ausgaben und mehr Schulden. Das Bundeskabinett hat den Haushaltsentwurf 2027 beschlossen. Und die Pläne, die stoßen auf breite Kritik, wie Tanja Wagner berichtet.
13: 555 Milliarden Euro Ausgaben, dazu eine Neuverschuldung von gut 200 Milliarden Euro. Die Industrie hält die Haushaltspläne für wenig solide. Die Zuwächse auf der Sollseite seien alarmierend, heißt es vom Bundesverband. Greenpeace-Experten werfen Bundesfinanzminister Klingbeil hingegen einen skandalösen Raubzug bei den Klimaschutzmaßnahmen vor. Klingbeil selbst verteidigt seine Finanzpläne als notwendig und verfassungskonform. Mehr Geld soll vor allem in die Verteidigung und den Ausbau von Straßen, Brücken und Bahnnetz gesteckt werden.
12: Kanada will seine neuen U-Boote vom NATO-Verbündeten Deutschland bauen lassen. Das hat Premierminister Carney mitgeteilt. Der milliardenschwere Auftrag für bis zu 12 U-Boote geht an den Kieler Marineschiffbauer TKMS. Damit setzte sich Deutschland gegen einen südkoreanischen Konkurrenten durch. Bundeskanzler Merz nannte die Entscheidung ein starkes Zeichen der transatlantischen Zusammenarbeit in der Verteidigungsindustrie. Charlotte Knobloch bleibt Präsidentin der israelitischen Kultusgemeinde München und Oberbayern. Die mittlerweile 93-Jährige hatte keinen Gegenkandidaten und wurde am Abend für weitere 4 Jahre gewählt. Charlotte Knoblochs persönlicher und politischer Einsatz für Versöhnung und gegen Antisemitismus ist ungebrochen. Belgien steht im Viertelfinale der Fußball-WM. Die Mannschaft gewann gegen Co-Gastgeber USA mit 4:1. Das Spiel hatte schon im Vorfeld für einen handfesten Skandal gesorgt, da der US-Stürmer Bellingham spielen durfte. Er hatte im 16. Finale die rote Karte gesehen und wäre damit automatisch gegen Belgien gesperrt gewesen. Die FIFA setzte die Sperre aber zur Bewährung aus. Vorangegangen war eine Intervention von US-Präsident Trump. Belgien trifft jetzt im Viertelfinale auf Spanien, das zuvor mit 1:0 gegen Portugal gewonnen hat.
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11: Genau 6 Uhr.
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13: Ich bin Julia Wasilkow. Guten Morgen. Wofür soll Deutschland im kommenden Jahr Geld ausgeben? Das hat sich die Regierung jetzt überlegt und den Haushaltsentwurf für 2027 verabschiedet. Es geht um viele Milliarden Euro. Tanja Wagner hat die Einzelheiten.
14: Gut 555 Milliarden Euro will die Bundesregierung nächstes Jahr ausgeben, vor allem für die Verteidigung, aber auch für die Infrastruktur und die Zinsen. Das Geld soll bei den Ressorts und den Zuschüssen für Renten und Krankenversicherung eingespart werden. Außerdem soll es eine Plastikabgabe und höhere Steuern auf Tabak und Alkohol geben.
13: Das bayerische Polizeigesetz ist heute und morgen Thema am Bundesverfassungsgericht in Karlsruhe. Kritiker sehen durch das Gesetz Grundrechte bedroht, vor allem durch den Begriff der drohenden Gefahr, bei der die Polizei bereits einschreiten darf. Das sei aber viel zu schwammig und ungenau formuliert, heißt es. Auch die vorbeugende Inhaftierung ist ein Streitthema, wenn also jemand vorsorglich weggesperrt wird, weil er eine Straftat begehen könnte. Die evangelische Kirche in Deutschland warnt vor einer Flexibilisierung der Ladenöffnungszeiten an Sonntagen. Ein EKD-Sprecher sagte der Rheinischen Post, der freie Sonntag schaffe Raum für Familie, Freundschaften, Nachbarschaft und Ehrenamt. Davon profitiere am Ende die ganze Gesellschaft. Zuvor hatte die Bundesregierung angekündigt, die Öffnungszeiten für Bibliotheken und Bäckereien an Sonntagen zu lockern. Belgien steht im Viertelfinale der Fußball-WM. Die Mannschaft gewann gegen den Co-Gastgeber USA mit 4:1. Das Spiel hatte schon im Vorfeld für einen handfesten Skandal gesorgt, da der US-Stürmer Bellingham spielen dürfte. Er hatte im 16. Finale die rote Karte gesehen und wäre damit automatisch gegen Belgien gesperrt gewesen. Die FIFA setzte die Sperre aber zur Bewährung aus. Vorausgegangen war eine Intervention von US-Präsident Trump. Belgien trifft im Viertelfinale auf Spanien, das zuvor mit 1:0 gegen Portugal gewonnen hat.
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11: Das Sommerwetter kommt wieder zurück. Jetzt sind es noch angenehme 18 Grad am Morgen später. Da gehen die Werte aber auf bis zu 31 Grad hoch. Himmel ist leicht bewölkt, sollte aber trocken bleiben. Der Galaxy-Wetter-Trend, dieses Topwetter, das bleibt die Woche. Die 30er-Marke wird sich bis Freitag aber nicht ganz knacken lassen. Aber ja, Werte zwischen 25 und 27 Grad.
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16: Guten Morgen auf die Straßen. Ich habe zwei Blitzer für euch. Einer steht am Ortsausgang von Aschaffenburg, wenn er Richtung Kleinostheim fahrt, nach der Tankstelle. Da sind 50 erlaubt. Und in Meinhausen-Zellhausen wird geblitzt, wenn ihr aus Babenhausen kommt, nach der Bushaltestelle in der 30er. Falls ihr unterwegs auch was seht, dann könnt ihr euch gerne melden. Kostenlos unter der 0800 007 0076. Gute und sichere Fahrt euch.
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1: 6:10.
2: Kinder, Jugendliche, Erwachsene und Rentner, sie alle waren gestern zu Gast im Studio vom ZDF Morgenmagazin. Aber mit dieser verstörenden Performance hätten die niemals gerechnet.
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2: Felix hier, guten Morgen. Jeden Tag gibt es einen Live-Musik-Act am Ende vom ZDF Morgenmagazin. Die Leute erwarten da wahrscheinlich sowas wie Nico Santos, Michael Schulte oder Leonie. Doch gestern Morgen ging es mal so richtig ab. Hört selbst.
4: Und wir freuen uns sehr, dass Ikimel jetzt bei uns ist. Und wir sehen uns morgen wieder ab 5.30 Uhr.
5: Bis morgen und jetzt Ikimel mit Fußballmänner.
2: Geht's schon los mit diesem Beat, ne? Oh mein Gott.
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2: Porno-Rapperin Ikimel steht auf der Bühne in Hotpants, der ganze Körper tätowiert und sorgt für absolut verstörte Gesichtsausdrücke beim Publikum. Es ist so unfassbar lustig. Jeder Ausschnitt aus diesem Auftritt geht genau deswegen komplett viral. Ich glaube, keiner dort wird diesen Auftritt je wieder vergessen.
7: Dankeschön, Moma. Wir freuen uns auf die Frauen-WM nächstes Jahr.
2: Ja, da musste sie sogar selber noch am Ende lachen. Das Frühstücksfernsehen hat sie damit eben mal zum verschwitzten Berliner Club gemacht. Einfach herrlich sowas. Schönen Dienstagmorgen jetzt. Frische neue Trends habe ich immer für euch um diese Zeit. Hier auf Radio Galaxy.

0: 6.15 Uhr.
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1: 6.21 Uhr. Ja, der hat schon echt ein Händchen für so echt entspannte sommerliche Beats, die irgendwie so eine Mystik in sich haben, aber irgendwie auch ja so eine Positivität und so eine Entspanntheit mitbringen. Na, Felix, guten Morgen. Es geht um Ugel, der DJ, der gerade wirklich die Runde macht. Seit bestimmt 2 Jahren ist der überhaupt nicht mehr aufzuhalten. Sein aktueller Song Moving to the Sun, der zerlegt auch mal wieder amtlich das Internet. Und ich sage, der Song muss ins Radio. Natürlich, für euren Morgen nur die besten aktuellen Hits an diesem Dienstag. Ich freue mich, dass ihr dabei seid. 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

0: Drei Minuten vor halb sieben. Guten Morgen, raus aus den Federn. Schön, dass ihr da seid, die Galaxy Morning Show hier mit Felix. Es sieht gut aus, denn wir haben frischen Sound von One Republic in der Playlist. Need Your Love in knapp 10 Minuten. Ich freue mich sehr drauf. Fleißige Band, wirklich seit... Ich bin mit denen auch groß geworden, ne? Mit Apologize und so weiter. So, dann haben wir noch Kamerad mit einer dicken Portion Selbstliebe für euren Dienstagmorgen mit Hug Yourself um kurz nach halb sieben hier auch auf DAB Plus. 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
0: Angenehme 19 Grad am Morgen, aber es werden bis zu 31 Grad am Nachmittag. Also ist schon wieder sehr sommerlich, aber auch eigentlich ziemlich schwül. Liebe Grüße an alle meine Migräne-Bros und Sisters an dieser Stelle. Am Himmel ziehen nur vereinzelt Wolken dabei. Es bleibt trocken heute und der Galaxy-Wettertrend. Sonniges und warmes Sommerwetter gibt's auch in den nächsten Tagen. 30 Grad, aber erst wieder am Freitag.
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14: Guten Morgen auf die Straßen. Ich habe 2 Blitzer für euch. Einer steht am Ortsausgang von Aschaffenburg, wenn ihr Richtung Kleinostheim fahrt, nach der Tankstelle. Da sind 50 erlaubt. Und in Meinhausen-Zellhausen wird geblitzt, wenn ihr aus Babenhausen kommt, nach der Bushaltestelle in der 30er. Falls ihr unterwegs noch was seht, dann könnt ihr euch gerne melden. Kostenlos unter der 0800 007 0076. Gute und sichere Fahrt euch.
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0: 6.38 Uhr.
1: Eigentlich ist das ja der feuchte Traum eines jeden Fußballfans, der seinen Fernseher folgendermaßen anschreit.
2: Hä, sag mal, Schiri, das war doch niemals eine rote Karte. Der Platzverweis ist sowas von unnötig.
1: Und der Schiri so, ja, vielleicht hast du recht. Hiermit ist die rote Karte zurückgerufen. Felix hier, guten Morgen. Also sowas würde in echt natürlich nie passieren, außer ihr seid Donald Trump und regiert die USA. Denn im 16. Finale haben die Amis 2-0 gegen Bosnien und Herzegowina gewonnen. Aber es gab eben auch eine rote Karte für einen wichtigen US-Spieler. Ja, und der wäre fürs Achtelfinalspiel gegen Belgien eben gesperrt gewesen. US-Präsident Donald Trump hat daraufhin persönlich Druck auf die FIFA ausgeübt und schon war die rote Karte wieder aufgehoben. Findet ihr das unfair? Also ich schon, aber ich habe eben gesehen, die Belgier haben die USA heute Nacht mit 4-1 aus der WM geschmissen. Tja, lieber Donald Trump, wie sagt man das in deiner Sprache nochmal? Karma is a bitch, gell?
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0: 6.48 Uhr. Zehntausende Leute gehen auf ein Festival. Im Line-Up ist aber nicht Linkin Park, Ed Sheeran oder sonst irgendwer, sondern ausschließlich Blasmusik.
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0: Felix hier, guten Morgen. Ich wusste gar nichts davon, aber in Österreich gab es dieses Wochenende einfach ein Festival namens Woodstock der Blasmusik. Eine Riesenbühne, unfassbar viele Menschen im Publikum und da ist es echt abgegangen. Krass, oder? Also habe ich jetzt erst Wind davon bekommen, weil ich ein virales Video davon in meinem Feed gespült bekommen habe. Safe waren da aber auch viele Leute aus Bayern mit am Start. Also im nächsten Jahr werde ich definitiv überlegen, da auch mal hinzugehen. Zum Woodstock der Blasmusik. Herrlich.
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0: Grüße gehen raus ins Badezimmer. Schön, dass ihr dabei seid. Hier ist die Galaxy Morning Show mit Felix und den besten aktuellen Hits. Übrigens auch über unseren Webstream von der ganzen Welt aus erreichbar. Also wenn ihr mal Urlaub in Malle macht, dann nehmt uns auch gerne mit. 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Save Me Tonight ist ein Song, der sich gewaschen hat. Warum? Weil nicht nur David Guetta dahinter steckt, sondern auch J-Lo, also Jennifer Lopez. Und ich liebe diese Power, die in dieser Stimme drin ist. Mit On The Floor hat sie mich schon großgezogen, sage ich mal. Und Save Me Tonight ist die aktuelle Nummer, die auch mindestens eine genauso gute Clubhymne ist wie die Nummer mit Pitbull damals. In knapp 10 Minuten spiele ich euch die und rein geht's mit Newcomerin Holly Humberstone und einem Song zum frische Luft schnappen. To Love Somebody, gleich hier auf Radio Galaxy. Die besten aktuellen Hits.
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0: Punkt genau 7 Uhr.
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18: Ich bin Julia Wasilkow. Guten Morgen. Für die deutsche Industrie ist es ein Lichtblick. Kanada will seine neuen U-Boote in Deutschland bauen lassen. Das hat Premierminister Carney bekannt gegeben. Der milliardenschwere Auftrag für bis zu 12 U-Boote geht an den Kieler Marineschiffbauer TKMS. Es ist der größte U-Boot-Auftrag in der Unternehmensgeschichte. Wer künftig für sein Baby eine berufliche Auszeit nimmt, muss sich auf Änderungen beim Elterngeld einstellen. Die Leistung soll nach einem Gesetzentwurf von Familienministerin Prien künftig nur noch 12 statt 14 Monate gezahlt werden. Und auch nur dann, wenn Mütter und Väter jeweils mindestens 3 Monate berufliche Auszeit nehmen. Gleichzeitig soll der Mindestbetrag von 300 auf 330 Euro und der Höchstbetrag von 1.800 auf 1.900 Euro angehoben werden. Ab morgen fahren in Nürnberg wieder mehr Straßenbahnen. Nach hitzebedingten Schäden zwischen Schienen und Straße sollen 4 Linien auf weiteren Streckenabschnitten rollen. Die Hitze hatte die Füllmasse aufgeweicht, die hatte sich dann um die Räder gewickelt. Wenn die Reinigungsarbeiten wie geplant laufen, soll ab dem Wochenende das gesamte Netz wieder befahrbar sein. Die USA sind bei der Fußball-WM ausgeschieden. Das Team unterlag im Achtelfinale Belgien verdient mit 1:4. Mehr von Tina Eck.
7: Die USA sind raus. Da half auch Trumps Eingreifen von höchster Stelle nichts. Balogun war auf dem Spielfeld, richtete aber gegen die überlegenen Belgier nichts aus. Das Spiel allerdings zog die Amerikaner in Massen vor die Fernseher. Der Skandal machte die K.O.-Runde extra populär. Viel Scham und Empörung gab es aber auch, nicht nur unter Fußballfans. Trumps Anruf bei der FIFA habe die Glaubwürdigkeit des US-Teams und der ganzen WM ruiniert, schimpfen viele.
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0: Das Sommerwetter kommt wieder zurück. Jetzt sind's noch angenehme 18 Grad am Morgen später. Da gehen die Werte aber auf bis zu 31 Grad hoch. Himmel ist leicht bewölkt, sollte aber trocken bleiben. Der Galaxy-Wetter-Trend, dieses Topwetter, das bleibt die Woche. Die 30er-Marke wird sich bis Freitag aber nicht ganz knacken lassen. Aber ja, Werte zwischen 25 und 27 Grad.
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20: Guten Morgen auf die Straßen. Ich habe 2 Blitzer für euch. Einer steht am Ortsausgang von Aschaffenburg, wenn ihr Richtung Kleinostheim fahrt, nach der Tankstelle. Da sind 50 erlaubt. Und in Mainhausen-Zellhausen wird geblitzt, wenn ihr aus Babenhausen kommt, nach der Bushaltestelle in der 30er. Falls ihr unterwegs auch was seht, dann könnt ihr euch gerne melden. Kostenlos unter der 0800 007 0076. Gute und sichere Fahrt euch.
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0: 10:50. Sollen wir in naher Zukunft auch sonntags in der Stadt shoppen gehen können?
1: Nein.
0: Felix hier, guten Morgen. Also ich wäre auch nicht dafür, aber von vorne. Die Bundesregierung mag Bibliotheken und Bäckereien erlauben, sonntags 6 bis 8 Stunden aufmachen zu dürfen. Da schlagen die Kirchen in Bayern natürlich
2: Alarm! Alarm!
0: Der heilige Sonntag muss zur Ruhe genutzt werden. Andere wiederum sagen, in Zeiten von 24/7 Online-Shopping und sterbenden Innenstädten müssen wir irgendwie mithalten und fordern sogar noch mehr. Viele haben nämlich unter der Woche sowieso wegen der Arbeit keine Zeit zum Shoppen und dann müssen sie auch noch alle am Samstag gleichzeitig in derselben 1 Kilometer langen Schlange in jedem Laden stehen. Aber was denkt ihr drüber? Sollten wir sonntags die Läden öffnen oder passt es schon so, wie es ist? WhatsApp oder Anruf 0800 007 0076. Gebt mal euren Senf ab. Ich bin gespannt. 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Schönen Dienstagmorgen.

0: 7.14 Uhr.
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0: 20 nach 7.
1: Die Aschaffenburger Kulturtage laufen auf Hochtour. Noch bis Sonntag gibt's da Ausstellungen, Konzerte und vieles mehr. Felix hier, guten Morgen. Ein Highlight wird definitiv der Workshop Scherenschnitt trifft Stein sein, der nur heute im Kubus stattfinden wird. Anders als bei Schere, Stein, Papier spielen die ganzen Protagonisten hier zusammen im Team. Also Schere und Stein wirken zusammen. Aus Scherenschnitten, Steinplatten und Farbe könnt ihr eure eigenen Wandbilder oder Untersätze erschaffen und jeder darf mitmachen. Start ist heute Nachmittag um 16 Uhr und das Gute ist, das ist komplett kostenlos. Mehr Infos zum Workshop und den anderen Veranstaltungen, die gibt's online bei kulturtage.kulturamt-aschaffenburg.de. Viel Spaß auf den Kulturtagen in Aschaffenburg. 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

0: 6 Minuten vor 7:30.
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0: 3 Minuten vor 7:30. Schön, dass ihr da seid. Hier ist der Dienstagmorgen mit Felix und mit der Galaxy Morning Show. Da geht's doch schon mal richtig gut und flüssig durch den Berufsverkehr. Hoffe ich mal für euch. Aber solltet ihr an der roten Ampel stecken oder sonst wie im Stau, dann gibt's für euch wenigstens guten Sound. Und den habe ich von Tempest City mit Self Aware. Ist mit so schweren Gitarren drin. Passt also zu einem etwas feuchteren Sommertag, wo es ein bisschen schwül ist. Ganz gut dazu. Und Ray habe ich da mit einem riesigen Jazz-Big-Band-Orchester. Das ist wie so eine riesige Festivalshow. Es ist wirklich der Wahnsinn. Brauchen wir unbedingt diesen Vibe für heute Morgen um kurz nach 7:30. Haben wir sie da mit Where is my Husband. Die besten aktuellen Hits gleich hier auf Radio Galaxy.
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0: Angenehme 19 Grad am Morgen, aber es werden bis zu 31 Grad am Nachmittag. Also ist schon wieder sehr sommerlich, aber auch eigentlich ziemlich schwül. Liebe Grüße an alle meine Migräne-Bros und Sisters an dieser Stelle. Am Himmel ziehen nur vereinzelt Wolken dabei. Es bleibt trocken heute und der Galaxy-Wettertrend. Sonniges und warmes Sommerwetter gibt's auch in den nächsten Tagen. 30 Grad, aber erst wieder am Freitag.
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14: Guten Morgen auf die Straßen. Ich habe zwei Blitzer für euch. Einer steht am Ortsausgang von Aschaffenburg, wenn ihr Richtung Kleinostheim fahrt, nach der Tankstelle. Da sind 50 erlaubt. Und in Mainhausen-Zellhausen wird geblitzt, wenn ihr aus Babenhausen kommt, nach der Bushaltestelle in der 30er. Falls ihr unterwegs sowas seht, dann könnt ihr euch gerne melden. Kostenlos unter der 0800 007 0076. Gute und sichere Fahrt euch.
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7.38 Uhr. In der UK und in den USA ist heute Sag-die-Wahrheit-Tag. Felix hier, guten Morgen. Auch ich mache mir hierzulande deswegen Gedanken, was eigentlich los wäre, wenn wir alle an so einem Tag einfach automatisch schonungslos ehrlich wären, ob wir es nun wollen oder nicht. Ja, könnte das vielleicht sogar total viel bringen und die Dinge würden alle nachher besser laufen, weil es nur noch ehrliches Feedback geben würde? Oder würde das das Ende unseres sozialen Miteinanders bedeuten? Man muss ja nicht lügen, aber manchmal ist es vielleicht besser, einfach nichts zu sagen, ne? Irgendwann im Leben hat doch jeder schon mal diesen einen Kollegen gehabt, der immer so ein bisschen stinkt, aber keiner sagt's ihm. Damit wäre an so einem Sag-die-Wahrheit-Tag auf jeden Fall Schluss. 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

0: 7.46 Uhr. Am Freitag gab's die Abi-Noten. Jetzt ist raus, warum Schüler so viel besser als sonst abgeschnitten haben könnten.
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0: Felix hier, guten Morgen. Erstmal herzlichen Glückwunsch an alle, die eine gute Note bekommen haben und an alle, die das Abi überlebt haben. Als ich damals aufs Gymnasium gekommen bin, wurde die Schulzeit von 9 auf 8 Jahre verkürzt. Das sogenannte G8, damals von Stoiber eingeführt. Viel Chaos, keine aktuellen Lehrmittel. Und jetzt sind wir wieder zum G9 zurückgekehrt. Und Spoiler, dieses eine Jahr mehr in der Schule hat zu mehr Persönlichkeitsbildung, mehr Zeit zum Lernen und den besten Abischnitt seit Ewigkeiten in Bayern geführt. Das Abi gab es trotzdem nicht geschenkt, aber ist doch schön zu sehen, dass es eine nicht ganz so dumme Idee ist, alles ein bisschen langsamer anzugehen.
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0: Schön, dass ihr da seid. Hier ist die Galaxy Morning Show mit Felix. An diesem Dienstagmorgen brauchen wir was? Wir brauchen einen sehr coolen Song, damit wir wissen, was wir anziehen sollen. Also die, die jetzt nicht ganz so die Frühschicht haben, stehen vielleicht noch vorm Kleiderschrank. Und wenn Dracula von Tame Impala und Jenny läuft, dann wisst ihr ja ganz genau, heute zieh mal irgendwas Mystisches an, ne? Zum sich cool fühlen. Könnte sein, ne? Schon spannend. Manchmal beeinflusst die Musik, die läuft, tatsächlich das, was wir anziehen. Ja. Und die Energie kommt natürlich um kurz nach 8 von Kato mit Turn the Lights Off. Meine Lieben, gleich all das hier auf Radio Galaxy und mehr. Die besten aktuellen Hits.
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0: Punkt 8 Uhr.
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18: Ich bin Julia Wasilkow. Guten Morgen. Wer künftig für sein Baby eine berufliche Auszeit nimmt, muss sich auf Änderungen beim Elterngeld einstellen. Die Leistung soll künftig nur noch 12 statt 14 Monate gezahlt werden. Tine Klima.
19: Familienministerin Prien will Väter mehr in die Erziehungsarbeit einbinden, aber es geht auch darum, 500 Millionen Euro im Jahr zu sparen. Nun soll das Elterngeld umgebaut werden. Mit Blick auf den Mutterschutz, arbeitszeitliche Beschäftigungsverbote sollen auf 12 Monate nach der Entbindung eingeschränkt werden, heißt es in dem Gesetzentwurf. Daneben soll aber auch der Mindestbetrag auf 330 Euro ansteigen und der Höchstbetrag auf 1.900 Euro.
18: Die evangelische Kirche in Deutschland warnt vor einer Flexibilisierung der Ladenöffnungszeiten an Sonntagen. Ein EKD-Sprecher sagte der Rheinischen Post, der freie Sonntag schaffe Raum für Familie, Freundschaften, Nachbarschaft und Ehrenamt. Davon profitiere am Ende die ganze Gesellschaft. Zuvor hatte die Bundesregierung angekündigt, die Öffnungszeiten für Bibliotheken und Bäckereien an Sonntagen zu lockern. Charlotte Knobloch bleibt Präsidentin der israelitischen Kultusgemeinde München und Oberbayern. Die mittlerweile 93-Jährige hatte keine Gegenkandidaten und wurde am Abend für weitere 4 Jahre gewählt. Charlotte Knobloch persönlicher und politischer Einsatz für Versöhnung und gegen Antisemitismus ist ungebrochen. 2013 bekam sie den Bayerischen Verfassungsorden. Mit den USA ist auch der letzte Co-Gastgeber bei der Fußball-WM ausgeschieden. Belgien setzte sich im Achtelfinale mit 4:1 durch. Überschattet wurde die Partie vom Fall Balogun. Der US-Stürmer hätte wegen einer Rotsperre eigentlich zuschauen müssen. Die FIFA setzte die Sperre aber aus. Im Viertelfinale trifft Belgien auf Europameister Spanien. Der gewann mit 1:0 gegen Portugal mit Cristiano Ronaldo.
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0: Das Sommerwetter kommt wieder zurück. Jetzt sind es noch angenehme 18 Grad am Morgen später. Da gehen die Werte aber auf bis zu 31 Grad hoch. Himmel ist leicht bewölkt, sollte aber trocken bleiben. Der Galaxy-Wetter-Trend, dieses Topwetter, das bleibt die Woche. Die 30er-Marke wird sich bis Freitag aber nicht ganz knacken lassen. Aber ja, Werte zwischen 25 und 27 Grad.
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22: Achtung auf der A3 Richtung Frankfurt. Zwischen Aschaffenburg Ost und Aschaffenburg West liegen Reifenteile auf der Fahrbahn. Da steht auch ein defekter LKW. Bitte passt hier in dem Bereich besonders auf. Dann wird geblitzt zwischen Mempris und Alzenau an der Herrenmühle. Da sind 50 erlaubt. Am Ortsausgang von Aschaffenburg, wenn ihr Richtung Kleinostheim fahrt, nach der Tankstelle in der 50er. In Elsenfeld, wenn ihr Richtung Kleinwaldstadt unterwegs seid, am Reifenmüller. Da sind 30 erlaubt. Und in Zellhausen wird geblitzt, wenn ihr aus Babenhausen kommt. Nach der Bushaltestelle, auch hier dürft ihr 30 fahren. Falls ihr unterwegs noch was seht, dann meldet euch gerne bei uns. 0800 007 0076. Gute Fahrt euch.
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0: 10 nach 8.
1: Kinder, Jugendliche, Erwachsene und Rentner, sie alle waren gestern zu Gast im Studio vom ZDF Morgenmagazin. Aber mit dieser verstörenden Performance hätten die niemals gerechnet.
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1: Felix hier, guten Morgen. Jeden Tag gibt es einen Live-Musik-Act am Ende vom ZDF Morgenmagazin. Die Leute erwarten da wahrscheinlich sowas wie Nico Santos, Michael Schulte oder Leonie. Doch gestern Morgen ging es mal so richtig ab. Hört selbst.
3: Und wir freuen uns sehr, dass Ikimel jetzt bei uns ist. Und wir sehen uns morgen wieder ab 5.30 Uhr.
4: Bis morgen und jetzt Ikimel mit Fußballmänner.
1: Geht's schon los mit diesem Beat, ne? Oh mein Gott.
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1: Porno-Rapperin Ikimel steht auf der Bühne in Hotpants, der ganze Körper tätowiert und sorgt für absolut verstörte Gesichtsausdrücke beim Publikum. Es ist so unfassbar lustig. Jeder Ausschnitt aus diesem Auftritt geht genau deswegen komplett viral. Ich glaube, keiner dort wird diesen Auftritt je wieder vergessen.
6: Dankeschön, Moma. Wir freuen uns auf die Frauen-WM nächstes Jahr.
1: Ja, da musste sie sogar selber noch am Ende lachen. Das Frühstücksfernsehen hat sie damit eben mal zum verschwitzten Berliner Club gemacht. Einfach herrlich sowas. Schönen Dienstagmorgen jetzt. Frische neue Trends habe ich immer für euch um diese Zeit. Hier auf Radio Galaxy.

0: Viertel nach acht.
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8.19 Uhr. Er ist aus den Top 5 der Charts einfach nicht mehr wegzukriegen, ne? Der gute Justin seit seinem Coachella-Auftritt. Das ist total krass. Ein uralter Song, der einfach wieder viral geht. Aber er geht auch wirklich schön ins Herz. So viele nostalgische Gefühle kommen hoch. Die ersten Heartbreaks, die ersten Liebesbekundungen. All das, während dieser Song ganz frisch war und jetzt vielleicht für eine weitere Generation das gleiche Ding. Na, weil die kannten den vielleicht nicht vorher. Hier ist Justin Bieber mit Nicki Minaj zusammen und Beauty and a Beat auf Radio Galaxy. 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

0: 4 Minuten vor 8:30. Good morning in the morning. Hier ist die Galaxy Morning Show mit Felix. Ich bin gut drauf. Ich hoffe, ihr seid's auch. Ich habe wirklich traumhaft guten Sound da von Callum Scott. Wirklich so ein unfassbar guter Singer-Songwriter. Der hat sich einfach mal mit unserer Leonie hier getroffen im Studio und hat Stay zusammengebaut. Was für ein Brett, was für ein Riesenhit ist das jetzt schon geworden. In knapp 10 Minuten spiele ich euch den. Den braucht ihr unbedingt, um reinzustarten in diesen Dienstagmorgen. Und damit wir nicht überhitzen, was Entspannteres noch von Olivia Rodrigo. Die ist auch nach ein paar Jahren des Musikschaffens im Hintergrund wieder zurück, ganz vorne. Und um kurz nach 8:30 in der Playlist mit Drop Dead. Hier auf Radio Galaxy die besten aktuellen Hits gleich.
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0: Angenehme 19 Grad am Morgen, aber es werden bis zu 31 Grad am Nachmittag. Also ist schon wieder sehr sommerlich, aber auch eigentlich ziemlich schwül. Liebe Grüße an alle meine Migräne-Bros und Sisters an dieser Stelle. Am Himmel ziehen nur vereinzelt Wolken dabei. Es bleibt trocken heute und der Galaxy-Wettertrend. Sonniges und warmes Sommerwetter gibt's auch in den nächsten Tagen. 30 Grad, aber erst wieder am Freitag.
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18: Achtung auf der A3 Richtung Frankfurt. Zwischen Aschaffenburg Ost und Aschaffenburg West liegen Reifenteile auf der Fahrbahn. Da steht auch ein defekter LKW. Bitte passt hier in dem Bereich besonders auf. Dann wird geblitzt zwischen Mempris und Alzenau an der Herrenmühle. Da sind 50 erlaubt. Am Ortsausgang von Aschaffenburg, wenn ihr Richtung Kleinostheim fahrt, nach der Tankstelle in der 50er. In Elsenfeld, wenn ihr Richtung Kleinwaldstadt unterwegs seid, am Reifenmüller, da sind 30 erlaubt. Und in Zellhausen wird geblitzt, wenn ihr aus Babenhausen kommt, nach der Bushaltestelle. Auch hier dürft ihr 30 fahren. Falls ihr unterwegs noch was seht, dann meldet euch gerne bei uns 0800 007 0076. Gute Fahrt euch.
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0: 8.38 Uhr.
1: Ein Festival aus dem Boden rauszustampfen ist heutzutage natürlich schon eine ziemliche Mammutaufgabe. Genehmigungen, Technik, Künstler, Orga. Felix hier, guten Morgen. Dominik Flicker aus Großheubach hat trotzdem Bock, was Eigenes auf die Beine zu stellen.
2: Die Idee kam eigentlich daher, mal wieder was für Familien in unseren Ort zu bringen und verschiedene Vereine auch wieder mal die Möglichkeit zu geben, sich zu präsentieren und vor allem Familien und Festivalbegeisterte zusammenzubringen. Also so ein Ding daraus zu machen und nicht, wie es bei den meisten Sachen ist, entweder nur Festival oder nur Familie, sondern wir wollen das kombinieren.
1: Der Name steht auch schon, Astralis Festival. Vom 21. bis 23. August soll das Ganze in Großheubach stattfinden. Tagsüber gibt es freien Eintritt mit Food, Drinks, Mitmachaktionen und Live-Acts. Abends übernehmen dann die DJs und dann wird unter freiem Himmel gefeiert. Dafür müsst ihr dann natürlich Tickets bestellen. Finden wir ein insgesamt ganz schönes Konzept, wenn es auch so familiär zugeht. Wir von Radio Galaxy halten euch da natürlich auf dem Laufenden. Schön,

0: 42.
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0: 8.48 Uhr. Zehntausende Leute gehen auf ein Festival. Im Line-Up ist aber nicht Linkin Park, Ed Sheeran oder sonst irgendwer, sondern ausschließlich Blasmusik.
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0: Felix hier, guten Morgen. Ich wusste gar nichts davon, aber in Österreich gab es dieses Wochenende einfach ein Festival namens Woodstock der Blasmusik. Eine Riesenbühne, unfassbar viele Menschen im Publikum und da ist es echt abgegangen. Krass, oder? Also habe ich jetzt erst Wind davon bekommen, weil ich ein virales Video davon in meinem Feed gespült bekommen habe. Safe waren da aber auch viele Leute aus Bayern mit am Start. Also im nächsten Jahr werde ich definitiv überlegen, da auch mal hinzugehen. Zum Woodstock der Blasmusik. Herrlich. 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

0: Hervorragend, dass ihr da seid. Hier ist die Galaxy Morning Show. Grüße gehen raus an alle eher späteren Aufsteher. Eure Spätschicht steht an. Jetzt aber wahrscheinlich erstmal die erste Tasse Kaffee. Felix hier, guten Morgen, Leute. Ach Gott, ich habe irgendwie so eine Energie heute an diesem Dienstag, als wäre schon Freitag, ne? Aber warum nicht? Da geht's doch viel entspannter durch die Woche durch. Leute, das mit den USA und der WM hat sich erledigt, aber Shakira und Burna Boy legen trotzdem noch los mit dem WM-Song Die Die in knapp 10 Minuten hier in der Playlist. Und Michael Schulter haben wir da mit der Hymne für alle Frühaufsteher. Die eignet ihr Spätaufsteher euch jetzt dann einfach mal an. 5 AM, gleich um kurz nach 9, hier auf Radio Galaxy, die besten aktuellen Hits.
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0: Ganz genau, 9 Uhr.
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13: Ich bin Julia Wasilkow. Guten Morgen. Ab 2027 sollen Rum, Wodka und Co. teurer werden. Das sieht der Haushaltsentwurf vor, den das Kabinett gerade beschlossen hat. Mehr dazu von Tanja Wagner.
14: Der Verband spricht von einem Rechenfehler. Absatzrückgänge durch höhere Preise oder Ausweichreaktionen der Kunden auf andere Getränke wären in der Kalkulation des Finanzministeriums gar nicht berücksichtigt. Auf Rum, Wodka und Korn sollen ab dem Jahreswechsel 20% mehr Steuern fällig werden. Erhöht werden auch die Steuern auf Champagner, Sekt und Alkopops.
13: Für die deutsche Industrie ist es ein Lichtblick. Kanada will seine neuen U-Boote in Deutschland bauen lassen. Das hat Premierminister Carney bekannt gegeben. Der milliardenschwere Auftrag für bis zu 12 U-Boote geht an den Kieler Marineschiffbauer TKMS. Es ist der größte U-Boot-Auftrag in der Unternehmensgeschichte. Wer sein Abi macht, will möglichst gut abschneiden. Der Ehrenpräsident des Deutschen Lehrerverbands Meidinger sagt aber, die Notenschnitte der Abiturientinnen und Abiturienten sind zu gut. Schon jetzt reiche selbst ein bayerisches 1,0 Abitur nicht mehr aus, um sicher einen Studienplatz in Medizin zu bekommen. Weiter sagte Meidinger der Mediengruppe Bayern, es werde immer schwieriger, wirkliche Spitzenschüler zu erkennen. Bei der Fußball-Weltmeisterschaft ist mit den USA auch der letzte der drei Gastgeber ausgeschieden. Die US-Amerikaner verloren heute früh ihr Achtelfinale gegen Belgien mit 1:4. Spanien hat sich gegen Portugal mit 1:0 durchgesetzt. Heute treffen in den letzten beiden WM-Achtelfinals Argentinien auf Ägypten und die Schweiz auf Kolumbien.
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0: Das Sommerwetter kommt wieder zurück. Jetzt sind es noch angenehme 18 Grad am Morgen. Später, da gehen die Werte aber auf bis zu 31 Grad hoch. Himmel ist leicht bewölkt, sollte aber trocken bleiben. Der Galaxy-Wetter-Trend, dieses Topwetter, das bleibt die Woche. Die 30er-Marke wird sich bis Freitag aber nicht ganz knacken lassen. Aber ja, Werte zwischen 25 und 27 Grad.
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16: Achtung auf der B469 Richtung Mainhausen. Zwischen Groß-Ostheim, Nord und Stockstadt liegen mehrere Spanngurte auf der Fahrbahn. Passt hier bitte auf. Dann dauert es da auch gerade etwas länger auf der B469 Richtung Amorbach zwischen der B26 und Groß-Ostheim wegen der Wanderbaustelle diese Woche. Dann wird geblitzt auf der B469 Richtung Amorbach zwischen der B26 und Groß-Ostheim in der 120er-Zone. Michelbach, wenn ihr Richtung Alzenau fahrt, an der Kreuzung nach Kälberau, da sind 50 erlaubt. Zwischen Mömpris und Alzenau an der Herrenmühle ebenfalls 50er-Zone. Am Ortsausgang von Aschaffenburg Richtung Kleinostheim, da dürft ihr auch 50 fahren. In Elsenfeld, wenn ihr Richtung Kleinwallstadt unterwegs seid, am Reifenmüller in der 30er. Und in Zillhausen, wenn ihr von Babenhausen kommt, hinter der Bushaltestelle, auch hier sind 30 erlaubt. Falls ihr unterwegs noch was seht, dann meldet euch gerne bei uns 0800 007 0076. Gute Fahrt euch!
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0: 9:10. Sollen wir in naher Zukunft auch sonntags in der Stadt shoppen gehen können?
1: Nein.
0: Felix hier, guten Morgen. Also ich wäre auch nicht dafür, aber von vorne. Die Bundesregierung mag Bibliotheken und Bäckereien erlauben, sonntags 6 bis 8 Stunden aufmachen zu dürfen. Da schlagen die Kirchen in Bayern natürlich
2: Alarm! Alarm!
0: Der heilige Sonntag muss zur Ruhe genutzt werden. Andere wiederum sagen, in Zeiten von 24/7 Online-Shopping und sterbenden Innenstädten müssen wir irgendwie mithalten und fordern sogar noch mehr. Viele haben nämlich unter der Woche sowieso wegen der Arbeit keine Zeit zum Shoppen und dann müssen sie auch noch alle am Samstag gleichzeitig in derselben 1 Kilometer langen Schlange in jedem Laden stehen. Aber was denkt ihr drüber? Sollten wir sonntags die Läden öffnen oder passt es schon so, wie es ist? WhatsApp oder Anruf 0800 007 0076. Gebt mal euren Senf ab. Ich bin gespannt. 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Schönen Dienstagmorgen.

0: 9.21 Uhr. Am Freitag gab's die Abi-Noten. Jetzt ist raus, warum Schüler so viel besser als sonst abgeschnitten haben könnten.
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0: Felix hier, guten Morgen. Erstmal herzlichen Glückwunsch an alle, die eine gute Note bekommen haben und an alle, die das Abi überlebt haben. Als ich damals aufs Gymnasium gekommen bin, wurde die Schulzeit von 9 auf 8 Jahre verkürzt. Das sogenannte G8, damals von Stoiber eingeführt. Viel Chaos, keine aktuellen Lehrmittel. Und jetzt sind wir wieder zum G9 zurückgekehrt. Und Spoiler, dieses eine Jahr mehr in der Schule hat zu mehr Persönlichkeitsbildung, mehr Zeit zum Lernen und den besten Abischnitt seit Ewigkeiten in Bayern geführt. Das Abi gab es trotzdem nicht geschenkt, aber ist doch schön zu sehen, dass es eine nicht ganz so dumme Idee ist, alles ein bisschen langsamer anzugehen.
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1: 9:04.
2: Wir kämpfen uns gemeinsam zur ersten Festspa-Pause. Es ist die Galaxy Morning Show am Dienstagmorgen mit Felix. Ich freue mich, dass ihr dabei seid. Mein Magen knurrt auch schon ein bisschen, aber wir sind nicht allein mit diesem Gefühl. Außerdem haben wir noch sehr guten Sound. Ist das doch ruckzuck, ne? Ist dann das Pausenbrot ausgepackt, der Leberkäse im Magen und so weiter und so fort. One Republic haben wir da mit Need Your Love in knapp 10 Minuten. So geil, One Republic. Ich bin mit denen aufgewachsen, kann man sagen, ne? It's too late, apologize. Ihr wisst noch, ne? Oh, was für ein Riesenhit. Ich finde es so gut, dass One Republic einfach immer noch am Start sind. Und Harry Styles ist auch noch mit dabei. Ein frischer Song namens American Girls, der ein bisschen zurückhaltender ist. Und angesichts der etwas wärmeren Temperaturen ist das, glaube ich, ganz gut, damit wir nicht ganz so schnell überhitzen, Leute. Um 9:45. Das alles hier auf Radio Galaxy und mehr. 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
19: Achtung auf der B469 Richtung Mainhausen. Zwischen Groß-Ostheim, Nord und Stockstadt liegen mehrere Spanngurte auf der Fahrbahn. Passt hier bitte auf. Dann dauert es da auch gerade etwas länger auf der B469 Richtung Amorbach zwischen der B26 und Groß-Ostheim wegen der Wanderbaustelle diese Woche. Dann wird geblitzt auf der B469 Richtung Amorbach zwischen der B26 und Groß-Ostheim in der 120er Zone. Michelbach, wenn ihr Richtung Alzenau fahrt, an der Kreuzung nach Kälberau, da sind 50 50 erlaubt. Zwischen Mömpris und Alzenau an der Herrenmühle ebenfalls 50er-Zone. Am Ortsausgang von Aschaffenburg Richtung Kleinostheim, da dürft ihr auch 50 fahren. In Elsenfeld, wenn ihr Richtung Kleinwaldstadt unterwegs seid, am Reifenmüller in der 30er. Und in Zillhausen, wenn ihr von Babenhausen kommt, hinter der Bushaltestelle, auch hier sind 30 erlaubt. Falls ihr unterwegs noch was seht, dann meldet euch gerne bei uns 0800 007 0076. Gute Fahrt euch.
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9:39 Uhr. In der UK und in den USA ist heute Sag-die-Wahrheit-Tag. Felix hier, guten Morgen. Auch ich mache mir hierzulande deswegen Gedanken, was eigentlich los wäre, wenn wir alle an so einem Tag einfach automatisch schonungslos ehrlich wären, ob wir es nun wollen oder nicht. Ja, könnte das vielleicht sogar total viel bringen und die Dinge würden alle nachher besser laufen, weil es nur noch ehrliches Feedback geben würde? Oder würde das Ende unseres sozialen Miteinanders bedeuten? Man muss ja nicht lügen, aber manchmal ist es vielleicht besser, einfach nichts zu sagen, ne? Irgendwann im Leben hat doch jeder schon mal diesen einen Kollegen gehabt, der immer so ein bisschen stinkt, aber keiner sagt's ihm. Damit wäre an so einem Sag-die-Wahrheit-Tag auf jeden Fall Schluss. 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

0: 9.46 Uhr. Kinder, Jugendliche, Erwachsene und Rentner, sie alle waren gestern zu Gast im Studio vom ZDF Morgenmagazin. Aber mit dieser verstörenden Performance hätten die niemals gerechnet.
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0: Felix hier, guten Morgen. Jeden Tag gibt es einen Live-Musik-Act am Ende vom ZDF Morgenmagazin. Die Leute erwarten da wahrscheinlich sowas wie Nico Santos, Michael Schulte oder Leonie. Doch gestern Morgen ging es mal so richtig ab. Hört selbst.
2: Und wir freuen uns sehr, dass Ikimel jetzt bei uns ist. Und wir sehen uns morgen wieder ab 5.30 Uhr.
3: Bis morgen und jetzt Ikimel mit Fußballmänner.
0: Geht's schon los mit diesem Beat, ne? Oh mein Gott.
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0: Porno-Rapperin Ikimel steht auf der Bühne in Hotpants, der ganze Körper tätowiert und sorgt für absolut verstörte Gesichtsausdrücke beim Publikum. Es ist so unfassbar lustig. Jeder Ausschnitt aus diesem Auftritt geht genau deswegen komplett viral. Ich glaube, keiner dort wird diesen Auftritt je wieder vergessen.
5: Dankeschön, Moma. Wir freuen uns auf die Frauen-WM nächstes Jahr.
0: Ja, da musste sie sogar selber noch am Ende lachen. Das Frühstücksfernsehen hat sie damit eben mal zum verschwitzten Berliner Club gemacht. Einfach herrlich sowas. Schönen Dienstagmorgen jetzt. Frische neue Trends habe ich immer für euch um diese Zeit. Hier auf Radio Galaxy.

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15: Ich bin Julia Wasilkow. Nicht kurze Erkältungen, sondern lange schwere Krankheiten treiben die Kosten der gesetzlichen Krankenversicherung in die Höhe. Das zeigt eine Analyse des BKK-Dachverbands. Tine Klima.
16: Psychische Belastungen in der Arbeitswelt nehmen immer weiter zu. Zwar machten sie nur 5,4% aller Krankschreibungen aus, im Schnitt dauerten sie aber mehr als 5 Wochen an. Daher die Forderung des BKK-Dachverbands, eine ernsthafte Debatte über Präventionsstrategien. Das Krankengeld zähle inzwischen mit 21,6 Milliarden Euro zu den größten Ausgabepositionen der Krankenversicherung, so die BKK.
15: Das Elterngeld soll leicht steigen. Die Bezugsdauer könnte aber um 2 Monate verkürzt werden. Das steht in einem Gesetzentwurf des Bundesfamilienministeriums. Demnach soll es das Elterngeld künftig nach Plänen von Familienministerin Prien nur noch 12 statt 14 Monate geben. Vorausgesetzt, beide Elternteile nehmen mindestens 3 Monate Auszeit. Das Münchner Startup Proxima Fusion hat in einer Finanzierungsrunde über 400 Millionen Euro eingesammelt. Mit dabei sind RBE und Google. Damit erfüllt das Unternehmen die Bedingungen für weitere 400 Millionen Euro vom Freistaat Bayern. Proxima Fusion will bis Ende der 2030er Jahre in Gundremmingen einen kommerziellen Fusionsreaktor bauen, der Strom ins Netz einspeist. Mit den USA ist auch der letzte Co-Gastgeber bei der Fußball-WM ausgeschieden. Belgien setzte sich im Achtelfinale mit 4:1 durch. überschattet wurde die Partie vom Fall Balogun. Der US-Stürmer hätte wegen einer Rotsperre eigentlich zuschauen müssen. Die FIFA setzte die Sperre aber aus. Im Viertelfinale trifft Belgien auf Europameister Spanien. Der gewann mit 1:0 gegen Portugal mit Cristiano Ronaldo.
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17: Heute ein Sonne-Wolken-Mix bei maximal 30 Grad. Eher bewölkt, würde ich mal sagen. Also hier und da blitzt die Sonne mal durch, aber trocken bleibt's. Und der Galaxy-Wetter-Trend. Morgen um die 25 Grad, viele Wolken. Und ab Donnerstag haben wir dann wieder richtig schönes Sommersonnenwetter bei uns.
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18: Da habe ich ein paar Blitzer für euch. Einmal auf der B469 Richtung Amorbach zwischen der B26 und Großostheim in der 120er-Zone. Michelbach Richtung Alzenau an der Kreuzung nach Kälberau sind 50 erlaubt. Zwischen Mempris und Alzenau wird an der Herrenmühle geblitzt, auch hier 50. Am Ortsausgang von Aschaffenburg, wenn ihr Richtung Kleinostheim fahrt, nach der Tankstelle, auch da dürft ihr 50 fahren. Wenn ihr von Elsenfeld Richtung Kleinwaldstadt unterwegs seid, am Reifenmüller steht ein Blitzer in der 30er und in Zellhausen, wenn ihr aus Babenhausen kommt, nach der Bushaltestelle, hier sind auch 30 erlaubt. Habt ihr noch einen Blitzer unterwegs entdeckt, dann gebt uns gerne Bescheid, 0800 007 0076. Gute Fahrt euch.
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Alex hier. Hi und Grüße an alle Ex-Abiturienten. Finally ausschlafen, chillen, vielleicht ein bisschen reisen und endlich ist der ganze Stress und die Prüfung rum. Vor 2 Wochen gab es ja Abi-Noten und das war ja das erste Mal, dass G9 Abitur gemacht hat. Also ich hatte ja noch im Gymnasium 8 Jahre Zeit, um dann das Abi zu machen und dann kam man auch ganz schnell drauf, dass das natürlich eine blöde Idee war, das Abi in 8 statt 9 Jahren zu machen. Und dann wurde ja wieder auf 9 Jahre umgestellt. However, auf jeden Fall hat man jetzt sich angeguckt, warum denn das G9 so viel besser abgeschnitten hat. Und ich würde mal sagen, ist auch irgendwo klar. Ne? Man hat ein Jahr länger Zeit zum Lernen, man ist vielleicht älter, man hat mehr Zeit für Persönlichkeitsentwicklung und. Also bester Abischnitt seit Ewigkeiten. In Bayern. Ja, ist doch schon mal sehr schön. Da bleiben wir doch bitte dabei.

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1: Ihr seid bei Radio Galaxy. Hi, wir machen einen Abstecher in das Land, das für seine Fjorde, für Polarlichter oder auch den leckeren Lachs bekannt ist. Es geht nach Norwegen. Da kommt nämlich das Trio The Bowser her. Und The Bowser, also wenn die so richtige Norweger sind, dann lieben die auch die Snacking-Kultur. Das wird dort nämlich ganz groß geschrieben. Und da würde man sich jetzt so einen Vormittagssnack gönnen um diese Zeit, um kurz vor 11:30. Vielleicht ein Skollebrot, das ist ein Hefeteilchen mit Vanillepudding. Ein Quick Lunchi. Ich hoffe, ich habe es richtig ausgesprochen. Das ist ein Schokoriegel oder eine Runde Waffeln. Also in diesem Sinne, einen guten. Und hier ist The Bowser mit Magnetic. 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

0: Kurz ab 11, ihr seid bei Radio Galaxy. Grüße an unsere Außendienstler. Vielleicht jetzt gerade auch schon fleißig auf dem Weg zum nächsten Termin. Und die besten aktuellen Hits von uns, unsere Top Girls, Katy Perry singt uns ein Ständchen. Und Pink, die sind ja quasi schon, eigentlich ja schon Chart-Omis mittlerweile. Die sind schon seit 20 Jahren im Musikbusiness. Taylor Swift darf natürlich auch nicht fehlen. Und die besten aktuellen Hits mit ein paar Newcomerinnen auch noch. Holly Humberstone und Loi gleich für euch.
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3: Da habe ich ein paar Blitzer für euch. Einmal auf der B469 Richtung Amorbach zwischen der B26 und Großostheim in der 120er-Zone. Michelbach Richtung Alzenau an der Kreuzung nach Kälberau sind 50 erlaubt. Zwischen Mempris und Alzenau wird an der Herrenmühle geblitzt, auch hier 50. Am Ortsausgang von Aschaffenburg, wenn ihr Richtung Kleinostheim fahrt nach der Tankstelle, auch da dürft ihr 50 fahren. Wenn ihr von Elsenfeld Richtung Kleinwaldstadt unterwegs seid, am Reifenmüller steht ein Blitzer in der 30er und in Zellhausen, wenn ihr aus Babenhausen kommt, nach der Bushaltestelle. Hier sind auch 30 erlaubt. Habt ihr noch einen Blitzer unterwegs entdeckt? Dann gebt uns gerne Bescheid. 0800 007 0076. Gute Fahrt euch.
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Ihr seid bei Radio Galaxy High und das ist der meistdiskutierte Brautstrauß ever wahrscheinlich. Taylor Swift hat ja am Wochenende geheiratet. Es gibt noch keine offiziellen Fotos von der Zeremonie, von ihr. Aber was auf jeden Fall schon gepostet worden ist, ist der Brautstrauß. Den hat jemand gefangen und war dann natürlich ganz stolz und hat das dann auf Instagram gepostet. Und er wird wild diskutiert, weil, naja, er ist jetzt nicht so groß und opulent und perfekt, wie man ihn sich vorstellt. Aber er ist schön. Er ist ganz... ganz easy und klein und irgendwie richtig bodenständig. Also ich mag ihn. Taylor Swift jetzt für euch mit Rufverleih, die besten aktuellen Hits. 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
9: Ich bin Joshua Heise. Krankschreibungen ab dem ersten Krankheitstag. Das ist der Plan der Bundesregierung. Kritik daran kommt jetzt aus den eigenen Reihen. Der Vorsitzende des Union Arbeitnehmerflügels Radtke sagte im ZDF:
10: Es darf nicht der Eindruck entstehen, die Menschen seien zu faul. Leute, die keine Lust haben, die blau machen, die hat's immer und zu jeder Zeit gegeben.
9: Kanzler Merz begründet die geplanten strengeren Regeln damit, dass der Krankenstand gesenkt werden solle. Wer ein Kind bekommt, geht häufig in Elternzeit. Diese soll nach Plänen von Familienministerin Prien von 14 auf 12 Monate verkürzt werden und auch nur bezahlt werden, wenn beide Elternteile mindestens 3 Monate eine berufliche Auszeit nehmen. Gleichzeitig soll aber der Mindestbetrag von 300 auf 330 Euro und der Höchstbetrag von 1.800 auf 1.900 Euro steigen. Jeder, der mit dem Auto unterwegs ist, weiß, wer an der Autobahn tankt, der zahlt oft mehr. Der ADAC kann das bestätigen. Demnach sind es bundesweit im Schnitt 33 Cent mehr pro Liter. Heißt, wer nach der Ausfahrt tankt, spart bei einem 50-Liter-Tank rund 16 Euro. In Bayern und Rheinland-Pfalz ist der Unterschied mit über 40 Cent noch größer. In Bayern ist die Lebenserwartung so hoch wie nie zuvor. Das teilte das Bayerische Landesamt für Statistik mit. Demnach können neugeborene Mädchen im Schnitt 84 Jahre alt werden, Jungen knapp 80 Jahre. Damit liegt Bayern bei der Lebenserwartung bundesweit auf Platz 2 hinter Baden-Württemberg.
11: Und jetzt Aktuelles aus unserer Region. Mit Anna-Kathrin. In Michelstadt im Odenwald ist das bekannte historische Rathaus beschädigt worden. Eine Anwohnerin hatte in der Nacht einen lauten Knall gehört und den Notruf gewählt. Laut Polizei wurden der Treppenaufgang und mehrere Fenster im Obergeschoss beschädigt. Die Kriminalpolizei sichert aktuell umfangreich Spuren am Rathaus. Die Ermittler schließen nicht aus, dass professionelle Sprengmittel zum Einsatz kamen. 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
12: Die Sonne legt heute größtenteils ein kleines Päuschen ein. Hier und da boxt sich mal durch die Wolken durch. Ansonsten ja eher grau bei uns. 30 Grad ist unser Topwert, also da geht noch ein bisschen was. Und der Galaxy-Wetter-Trend morgen, ja, ein bisschen kühler, um die 25, viele Wolken. Und ab Donnerstag dann wieder richtig schön sonnig.
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11: Achtung, wenn ihr auf der A3 unterwegs seid Richtung Würzburg, zwischen Marktheidenfeld und Wertheim-Lenkfurt hat's gekracht. Da ist gerade nur eine Spur frei. Und dann noch eine Warnmeldung von der A66 Richtung Frankfurt. Zwischen Gründer-Rotenbergen und Langensäbold liegen Reifenteile auf der Fahrbahn. Da steht auch ein defektes Auto im Kurvenbereich. Passt hier bitte auf. Dann habe ich noch Blitzer für euch. Einer steht auf der B469 Richtung Amorbach zwischen der B26 und Groß-Ostheim in der 120er-Zone. Wenn ihr vom Michelbach Richtung Alzenau fahrt, an der Kreuzung nach Kälberau, da sind 50 erlaubt. Zwischen Wimpris und Alzenau an der Herrenmühle ebenfalls eine 50er. Am Ortsausgang von Aschaffenburg wird geblitzt Richtung Klein-Ostheim nach der Tankstelle. Da dürft ihr auch 50 fahren. In Elsenfeld Richtung Kleinwaldstadt am Reifenmühler ist eine 30er-Zone. Und in Zellhausen steht ein Blitzer, wenn ihr aus Babenhausen kommt, nach der Bushaltestelle. Da sind auch 30 erlaubt. Habt ihr vielleicht sonst noch was gesehen? Da gebt uns gerne Bescheid. 0800 007 0076. Gute Fahrt euch.
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0: Und jetzt müsst ihr euch ganz viele Rentner und Kinder im Publikum vorstellen, die absolut verstört in die Kamera geguckt haben, denn die Texte von Ike Mel, die sind ja schon heavy, ne? Und sie hat irgendwie auch so optisch nicht so wirklich da reingepasst, in Hotbands, überall tätowiert, sehr provokant, ja. Ich glaube, keiner wird den Auftritt dort.
1: Dankeschön, Moma. Wir freuen uns auf die Frauen-WM nächstes Jahr.
0: Müssen sie selber sogar ein bisschen lachen am Ende. Da hat sie das Frühstücksfernsehen eben mal zum Berliner Club gemacht. Ja, und hat auf jeden Fall sehr viel Aufmerksamkeit und Promo für sie bedeutet. Also müsst ihr euch unbedingt auch nochmal online angucken.

Vormittag ist er bei Radio Galaxy und jetzt eine Nummer, die gerade viral steil geht. Hugel hat da so ein Händchen dafür, der teilt ja immer mal wieder coole Clips und ja, irgendwie kommen die gut an und das muss man natürlich als Künstler auch können, ne? Oder sein Social Media Team immer mal wieder virale Momente zu schaffen und deswegen geht diese Nummer gerade auch richtig steil in den Charts. Hugel und Move into the Sun jetzt für euch.

0: Kurz ab 12 ist er bei Radio Galaxy und wir machen das gegen das kleine Vormittags-Low. Gleich Olivia, Dean und Leonie. Shabuzi ist mit dabei und die neue von Alex Varian, Fever Dream. Die besten aktuellen Hits gleich.
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17: Achtung, wenn ihr auf der A3 unterwegs seid Richtung Würzburg, zwischen Markt Heidenfeld und Wertheim-Lenkfurt hat's gekracht. Da ist gerade nur eine Spur frei. Und dann noch eine Warnmeldung von der A66 Richtung Frankfurt. Zwischen Gründer-Rotenbergen und Langensäbold liegen Reifenteile auf der Fahrbahn. Da steht auch ein defektes Auto im Kurvenbereich. Passt hier bitte auf. Dann habe ich noch Blitzer für euch. Einer steht auf der B469 Richtung Amorbach zwischen der B26 und Großostheim in der 120er-Zone. Wenn ihr von Michelbach Richtung Alzenau fahrt, an der Kreuzung nach Kälberau, da sind 50 erlaubt. Zwischen Wimpris und Alzenau an der Herrenmühle ebenfalls eine 50er. Am Ortsausgang von Aschaffenburg wird geblitzt Richtung Kleinostheim nach der Tankstelle, da dürft ihr auch 50 fahren. In Elsenfeld Richtung Kleinwaldstadt am Reifenmühler ist eine 30er-Zone und in Zellhausen steht ein Blitzer, wenn ihr aus Babenhausen kommt, nach der Bushaltestelle, da sind auch 30 erlaubt. Habt ihr vielleicht sonst noch was gesehen? Da gebt uns gerne Bescheid. 0800 007 0076. Gute Fahrt euch!
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1: Isabella Radio Galaxy hier heute am 7.7. Das heißt, es wird fleißig geheiratet bei uns in Bayern. Grüße an alle, die vielleicht sich ja heute auch das Ja-Wort geben. Alles, alles Gute für euch. Und ich glaube, Alex Warren darf definitiv in die Hochzeits-Playlist danach. Der hat ja mit Ordinary einen der größten Hochzeitssongs ever geschaffen. Und ich glaube, die Nummer ist auch nicht schlecht. Fever Dream jetzt für euch, die besten aktuellen Hits. 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

0: euch in die wohlverdiente Mittagspause. Ihr seid bei Radio Galaxy. Die besten aktuellen Hits warten gleich auf euch mit Olivia Rodrigo. Shakira ist mit dabei, der offizielle WM-Song in diesem Jahr, Clean Bandit. Und Ed Sheeran gleich.
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14: Ich bin Joshua Heise. Wer sich eine Wärmepumpe oder andere klimafreundliche Heizungen einbauen will, bekommt bald wohl weniger Geld vom Staat. Das zeigt eine Vorlage für den Haushaltsausschuss des Bundestages, die der Deutschen Presseagentur vorliegt. Demnach soll der maximale Zuschuss von 21.000 auf 13.200 Euro sinken. Für Geringverdiener und Familien gibt es aber Ausnahmen. Die Lebenserwartung in Bayern war im letzten Jahr so hoch wie noch nie. Laut Statistischem Landesamt lag sie bei Frauen bei fast 84 Jahren, bei Männern bei knapp 80 Jahren. Damit hat der Freistaat die bundesweit zweithöchste Lebenserwartung nach Baden-Württemberg. Wichtig, die Lebenserwartung ist keine Prognose, wie alt man wird, sondern fasst die Sterblichkeit über alle Altersjahre hinweg zusammen. Deutschland gleich Gründerland? Neue Zahlen des Start-up-Verbandes zeigen, dass im ersten Halbjahr über 3000 neue Firmen gegründet wurden. Das sind über die Hälfte mehr als im zweiten Halbjahr 2025. Laut Verbandschefin Pauster war vor allem KI der treibende Faktor. Demnach ermögliche sie Gründern einen schnelleren, einfacheren Start. Die meisten Unternehmen werden in Berlin gegründet. Bier? Gern. Mit Alkohol? Eher weniger. Die Brauereien in Deutschland haben im letzten Jahr rund 616 Millionen Liter alkoholfreies Bier produziert. Laut Statistikbundesamt ein Plus von 6,5% im Vergleich zum Vorjahr. Gleichzeitig ging die Menge an Bier mit Alkohol um knapp 6% zurück. Trotzdem kommen auf einen Liter alkoholfreies Bier immer noch 11 Liter Bier mit Umdrehungen.
12: Und jetzt Aktuelles aus unserer Region.
15: Mit Anna-Kathrin. In Michelstadt im Odenwald ist das bekannte historische Rathaus beschädigt worden. Eine Anwohnerin hatte in der Nacht einen lauten Knall gehört und den Notruf gewählt. Laut Polizei wurden der Treppenaufgang und mehrere Fenster im Obergeschoss beschädigt. Die Kriminalpolizei sichert aktuell umfangreich Spuren am Rathaus. Die Ermittler schließen nicht aus, dass professionelle Sprengmittel zum Einsatz kamen. 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
0: Heute ein Sonne-Wolken-Mix bei maximal 30 Grad. Eher bewölkt, würde ich mal sagen. Also hier und da blitzt die Sonne mal durch, aber trocken bleibt's. Und der Galaxy-Wetter-Trend. Morgen um die 25 Grad, viele Wolken. Und ab Donnerstag haben wir dann wieder richtig schönes Sommersonnenwetter bei uns.
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15: Achtung, wenn ihr auf der A3 unterwegs seid Richtung Würzburg. Zwischen Markt Heidenfeld und Wertheim-Lenkfurt hat's gekracht. Da ist gerade nur eine Spur frei. Und dann noch eine Warnmeldung von der A66 Richtung Frankfurt. Zwischen Gründer-Rotenberg und Langsäbold liegen Reifenteile auf der Fahrbahn. Da steht auch ein defektes Auto im Kurvenbereich. Passt hier bitte auf. Dann habe ich noch Blitzer für euch. Einer steht auf der B469 Richtung Amorbach zwischen der B26 und Großostheim in der 120er-Zone. Wenn ihr vom Michelbach Richtung Alzenau fahrt, an der Kreuzung nach Kelberau, da sind 50 erlaubt. Zwischen Wimpris und Alzenau an der Herrenmühle ebenfalls eine 50er. Am Ortsausgang von Aschaffenburg wird geblitzt Richtung Kleinostheim nach der Tankstelle. Da dürft ihr auch 50 fahren. In Elsenfeld Richtung Kleinwaldstadt am Reifenmühler ist eine 30er-Zone und in Zellhausen steht ein Blitzer, wenn ihr aus Babenhausen kommt, nach der Bushaltestelle. Da sind auch 30 erlaubt. Habt ihr vielleicht sonst noch was gesehen? Da gebt uns gerne Bescheid. 0800 007 0076. Gute Fahrt euch.
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Galaxy hier. Hi und Grüße an alle Ex-Abiturienten. Finally ausschlafen, chillen, vielleicht ein bisschen reisen und endlich ist der ganze Stress und die Prüfung rum. Vor 2 Wochen gab es ja Abi-Noten und das war ja das erste Mal, dass G9 Abitur gemacht hat. Also ich hatte ja noch im Gymnasium 8 Jahre Zeit, um dann das Abi zu machen und dann kam man auch ganz schnell drauf, dass das natürlich eine blöde Idee war, das Abi in 8 statt 9 Jahren zu machen. Und dann wurde ja wieder auf 9 Jahre umgestellt. However, auf jeden Fall hat man jetzt sich angeguckt, warum denn das G9 so viel besser abgeschnitten hat. Und ich würde mal sagen, ist auch irgendwo klar. Ne? Man hat ein Jahr länger Zeit zum Lernen, man ist vielleicht älter, man hat mehr Zeit für Persönlichkeitsentwicklung und. Also bester Abischnitt seit Ewigkeiten. In Bayern. Ist doch schon mal sehr schön. Da bleiben wir doch bitte.

Schöne Mittagspause euch, ihr seid bei Radio Galaxy und wir hören rein ins neue Album von Ariana Grande. Sie hat ja lange eine Pause gemacht, aber Ende des Monats ist ihr neues Album dann finally raus und das hier schon mal ein kleiner, sehr guter Vorgeschmack. Hate That I Made You Love Me, die besten aktuellen Hits für euch.

0: Eins, schöne Mittagspause euch. Ihr seid bei Radio Galaxy und die besten aktuellen Hits warten gleich auf euch mit so ein bisschen Sommer-Vibes. Bibi Rexha ist mit dabei, Coldplay, Bruno Mars und Shawn Mendes zusammen mit Camila Cabello. Gleich.
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13: Achtung, wenn ihr auf der A3 unterwegs seid Richtung Würzburg. Zwischen Markt Heidenfeld und Wertheim-Lenkfurt hat es gekracht. Da ist gerade nur eine Spur frei. Und dann noch eine Warnmeldung von der A66 Richtung Frankfurt. Zwischen Gründer-Rotenbergen und Langensäbold liegen Reifenteile auf der Fahrbahn. Da steht auch ein defektes Auto im Kurvenbereich. Passt hier bitte auf. Dann habe ich noch Blitzer für euch. Einer steht auf der B469 Richtung Amorbach zwischen der B26 und Großostheim in der 120er-Zone. Wenn ihr von Michelbach Richtung Alzenau fahrt, an der Kreuzung nach Kälberau, da sind 50 erlaubt. Zwischen Wimpris und Alzenau an der Herrenmühle ebenfalls eine 50er. Am Ortsausgang von Aschaffenburg wird geblitzt Richtung Kleinostheim nach der Tankstelle. Da dürft ihr auch 50 fahren. In Elsenfeld Richtung Kleinwaldstadt am Reifenmühler ist eine 30er-Zone. Und in Zellhausen steht ein Blitzer, wenn ihr aus Babenhausen kommt, nach der Bushaltestelle. Da sind auch 30 erlaubt. Habt ihr vielleicht sonst noch was gesehen? Da gebt uns gerne Bescheid. 0800 007 0076. Gute Fahrt euch.
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Ihr seid bei Radio Galaxy. Hi, und wenn ihr mich fragt, Leute, das Leben ist zu kurz, um sich nicht hier und da immer mal wieder ein bisschen Schokolade zu gönnen. Und heute haben wir quasi die Pflicht, ja, weil heute ist Weltschokoladentag. Die perfekte Ausrede, um sich jetzt vielleicht in der Mittagspause ein kleines Schoki-Eis zu gönnen oder eine Nachspeise mit Schokolade. Lasst euch schmecken und gönnt euch mal wieder, ne? Habt ihr euch verdient. Hier ist Bibi Rexha und New Religion, die besten Aktien.

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13: Ich bin Joshua Heise. Eine Betriebsrente ist die beliebteste Zusatzleistung bei Arbeitnehmerinnen und Arbeitnehmern. Die Allianzversicherung hat gut 160 Unternehmen befragt und herausgefunden, dass vor allem Großkonzerne diesen Benefit anbieten. Kleinere Betriebe mit weniger als 10 Mitarbeitenden eher seltener. Weitere beliebte Benefits sind das Homeoffice und eine betriebliche Krankenversicherung. Der Bundesregierung fehlt das Geld und deshalb soll es bald weniger Förderung von Wärmepumpen und anderen klimafreundlichen Heizungen geben. So steht es in einem Entwurf für den Haushaltsausschuss des Bundestages, der dpa vorliegt. Die Maximalfördersumme soll demnach schrittweise von derzeit 21.000 auf 13.200 Euro sinken. Für Familien und Geringverdiener gibt es Ausnahmen. Im Laufe der vergangenen Jahre ist die Zahl der Toten im Straßenverkehr gesunken, nicht aber 2025. Insgesamt überlebten mehr als 2.800 Menschen Unfälle auf Straßen oder Gehwegen nicht. Das waren gut 60 mehr als ein Jahr davor, so die Statistik. Verletzt wurden etwa 371.000 Menschen. Die häufigste Ursache für tödliche Unfälle war zu hohe Geschwindigkeit. Nach über einem Jahr hat das Bistum Eichstätt wieder einen Vorsitzenden. Papst Leo XIV. Hat den Freiburger Weihbischof Christian Würz zum neuen Bischof in Eichstätt ernannt. Damit ist der 55-Jährige der jüngste Ortsbischof Deutschlands. Er gilt als moderner, geduldiger und reformbereiter Kleriker. Würz' Vorgänger Hanke war am Pfingstsonntag 2025 vorzeitig zurückgetreten.
14: Und jetzt Aktuelles aus unserer Region.
1: Mit Anna-Kathrin. In Michelstadt im Odenwald ist das bekannte historische Rathaus beschädigt worden. Eine Anwohnerin hatte in der Nacht einen lauten Knall gehört und den Notruf gewählt. Laut Polizei wurden der Treppenaufgang und mehrere Fenster im Obergeschoss beschädigt. Die Kriminalpolizei sichert aktuell umfangreich Spuren am Rathaus. Die Ermittler schließen nicht aus, dass professionelle Sprengmittel zum Einsatz kamen. 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
14: Ein Mix aus Sonne und Wolken haben wir jetzt am Nachmittag. Dazu ein bisschen ordentlicher Wind, teilweise bei euch. Und der Topwert liegt zwischen 24 und 32 Grad. Der Galaxy-Wettertrend für die nächsten Tage. Morgen viel Sonnenschein, teilweise zieht es aber bei euch auch schon wieder zu. Dann sind Regenschauer mit dabei. Und übermorgen wird es dann aber richtig freundlich. Und das in ganz Bayern. Dann ist die Sonne schön am Start. Es bleibt trocken und dazu ein paar Wolken nur am Himmel. Maximal dann 33 Grad.
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14: Hi Autofahrer, kurzes Update. A7 Würzburg Richtung Ulm zwischen dem Kreuz Bibelried und Kitzingen. Vorsicht bitte, hier ist der Verzögerungsstreifen gesperrt und es sind auch bereits Rettungskräfte vor Ort. Hier steht ein defekter LKW. A3 Frankfurt Richtung Würzburg zwischen Weibersbrunn und Marktheidenfeld haben wir dann noch 6 Kilometer Stau. Hier braucht ihr eine ganze Stunde länger. Gutes Durchhaltevermögen und falls ihr jetzt noch was gesehen habt, einen Stau oder einen Blitzer, dann sehr gerne kostenlos bei uns melden. An die 0800 007 0076. Danke euch und gute Fahrt.
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1: Hi, der Moritz hier. Ihr hört Radio Galaxy am Nachmittag und gemeinsam schippern wir noch ein bisschen durch unseren Dienstag. Und Leute, die Woche hat ja gerade eben erst angefangen. Deswegen starten wir jetzt erstmal mit einer ganz entspannten Nummer. Pop Queen Taylor Swift jetzt am Start, ganz frisch verheiratet. Und das hier, das ist ihr Ohrwurm, sag ich mal, vom aktuellen Album. Das ist Opalite. Eine ganz entspannte Nummer. Jetzt was zum Durchschnaufen und Genießen hier auf Radio Galaxy. Das sind die besten aktuellen Hits für euch.

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1: No, Leute, kurzer Schocker gestern, denn ich habe gestern in die iTunes Top 5 Charts geschaut und eigentlich war der immer safe mit dabei. Justin Bieber zusammen mit Nicki Minaj, Beauty and the Beat. Er war kurzzeitig weg, aber wirklich nur kurzzeitig. Jetzt ist er wieder auf der 5 gelandet. Ha. Ach, können wir wieder froh sein. Der ist gerade total angesagt, vor allem wegen seinem Coachella-Auftritt. Und deshalb hört ihr ihn jetzt hier auch bei uns auf Radio Galaxy.

0: Kurz vor halb zwei haben wir es. Ihr hört Radio Galaxy und das natürlich auch über unseren Webstream auf radiogalaxy.de. Ich bin der Moritz und Leute, gestern lag ich gar nicht so verkehrt mit meinem WM-Tipp. Ne? Ich habe euch noch gewarnt. Gleich dazu mehr in einer guten Viertelstunde hier auf Radio Galaxy. Und dann sprechen wir auch über einen ganz besonderen VIP-Gast bei der Fußball-Weltmeisterschaft. Das glaubt ihr mir einfach nicht. Gibt's gleich mehr dazu. Hier ist Radio Galaxy und die besten aktuellen Hits, die gibt's natürlich auch gleich noch für euch. Hack Yourself von Kamrat.
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0: Hi Autofahrer, kurzes Update. A7 Würzburg Richtung Ulm zwischen dem Kreuz Bibelried und Kitzingen. Vorsicht bitte, hier ist der Verzögerungsstreifen gesperrt und es sind auch bereits Rettungskräfte vor Ort. Hier steht ein defekter LKW. A3 Frankfurt Richtung Würzburg zwischen Weibersbrunn und Marktheidenfeld haben wir dann noch 6 Kilometer Stau. Hier braucht ihr eine ganze Stunde länger. Gutes Durchhaltevermögen und falls ihr jetzt noch was gesehen habt, einen Stau oder einen Blitzer, dann sehr gerne kostenlos bei uns melden. An die 0800 007 0076. Danke euch und gute Fahrt.
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0: Moritz.
1: Hi Leute, Moritz hier und ich hab's euch ja gesagt, zack, schon ist Portugal raus aus der Fußballweltmeisterschaft und das war's dann auch mit Ronaldos Karriere in der Nationalmannschaft. So schnell kann's gehen. Aber hey, bei der WM sind die Kollegen von Magenta TV noch auf ganz andere Sachen gestoßen. Die haben nämlich auf einem VIP-Platz einen Hund entdeckt und das Analyse-Team, das hat sich dann natürlich sofort dran gesetzt, um herauszufinden, wer da das Herrchen daneben ist. Das muss ja einfach nur ein krasser Star sein. Turns out, der Hund ist der Star. Das ist kein Witz. Rowdy, 2,3 Millionen Follower. Das ist unglaublich. Und er war auch schon beim Basketball. Und das ist jetzt wirklich wahr. Er ist auch schon Jetski gefahren. Wie geil ist das denn?
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0: Abfahrt 2 Hammers, ihr hört Radio Galaxy. Ich bin der Moritz und freue mich, dass ihr mit am Start seid. Und wir gehen auch ganz entspannt rein in die nächste Stunde mit Harley Humberstone zusammen, To Love Somebody. Ganz entspannte Nummer, ihre Hammerstimme obendrauf. Ich lieb's einfach. Außerdem wird's ein bisschen düster, denn Dracula liegt bei uns in der Playlist. Ganz, ganz frisch reingekommen. Tame Impala zusammen mit Jenny. Diese Remix-Version, die geht gerade total steil. Vor allem auf Social Media. Und deshalb hört ihr sie auch bei uns gleich hier auf Radio Galaxy.
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9: Ich bin Joshua Heise. Die rechtspopulistische Parteienfamilie Europa der souveränen Nationen, kurz ESN, soll überprüft werden. Dafür hat das Europäische Parlament gestimmt. Die zuständige Aufsichtsbehörde soll nun prüfen, ob die ESN, der auch die AfD angehört, gegen EU-Grundwerte verstößt. Ist das der Fall, droht der Verlust des Parteienstatus und damit von EU-Fördergeldern. Familienministerin Prien will das Elterngeld reformieren. Zum einen soll die Bezugsdauer von 14 auf 12 Monate sinken, zum anderen müssen beide Elternteile mindestens 3 Monate berufliche Auszeit nehmen, um die Förderung zu bekommen. Kritik kommt unter anderem von der grünen Fraktionsvize Kahn. Sie sagt, wer beim Elterngeld den Rotstift ansetze, sende ein fatales Signal an Familien im Land. Die Kriege von heute werden vor allem per Drohne geführt. Darauf will sich die NATO vorbereiten. Wie Generalsekretär Rutte am Rande des NATO-Gipfels in Ankara angekündigt hat, sollen in den nächsten 5 Jahren über 40 Milliarden Dollar investiert werden, um die Drohnenabwehr aufzustocken. Zudem sollen bis Ende 2027 5-mal so viele Soldaten wie bisher für den Einsatz von Drohnen ausgebildet werden. Seeblick oder doch Alpenpanorama? Bei Ferienhäusern ist vor allem die Lage preisentscheidend. Ein aktuelles Immowelt-Ranking zeigt, der mit Abstand teuerste Ferienort Deutschlands ist Kampen auf Sylt mit einem Quadratmeterpreis von über 24.000 Euro. In den Bergen führt eine Gemeinde am Tegernsee das Ranking an. In Rottach-Egern kostet der Quadratmeter rund 12.000 Euro.
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10: Mit Vivien. In Michelstadt im Odenwald ist das bekannte historische Rathaus beschädigt worden. Eine Anwohnerin hatte in der Nacht einen lauten Knall gehört und den Notruf gewählt. Laut Polizei wurden der Treppenaufgang und mehrere Fenster im Obergeschoss beschädigt. Die Kripo sichert aktuell umfangreich Spuren am Rathaus. Die Ermittler schließen nicht aus, dass professionelle Sprengmittel zum Einsatz kamen. 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
11: Der Topwert jetzt am Nachmittag liegt zwischen 24 und 32 Grad. Dazu kommt ein bisschen Wind und es ist sonst ein Mix aus Sonne und Wolken bei uns in Bayern. Der Galaxy-Wetter-Trend für die nächsten Tage. Morgen ist die Sonne am Start, aber teilweise zieht es bei euch auch ordentlich zu. Dann sind auch Regenschauer wieder möglich. Und übermorgen wird es dafür richtig freundlich. Dann ist die Sonne voll dabei und das in ganz Bayern. Ist nur ganz minimal wolkig und dafür meist trocken bei maximal 33 Grad.
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11: Hi Autofahrer, kurzes Update. A7 Würzburg Richtung Ulm. Immer noch Vorsicht zwischen dem Kreuz Bibelried und Kitzingen. Hier steht ein defekter LKW. Der Verzögerungsstreifen ist deshalb blockiert und es sind auch schon Kräfte zur Störungsbeseitigung vor Ort. A3 Frankfurt Richtung Würzburg. Haben wir 4 Kilometer Stau zwischen Rohrbrunn und Markt Heidenfeld. Hier braucht ihr 20 Minuten länger und eine ganze Stunde verliert ihr aktuell auf der A9 Halle-Leipzig Richtung Nürnberg zwischen Markt Schorgast und dem Dreieck Bayreuth-Kulmbach. Hier staut es sich über 7 Kilometer. Habt ihr auch noch was entdeckt, einen Stau oder einen Blitzer, dann sehr gerne kostenlos bei uns melden an die 0800 007 0076. Danke euch und gute Fahrt.
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schönen Nachmittag wünsche ich euch, Moritz, hier auf Radio Galaxy. Und ich glaube, das ist die Nachricht des Tages. Bülent Ceylan wird jetzt Opernsänger. Das ist wirklich wahr. Der Comedy-Star schwenkt jetzt komplett um und übernimmt eine Hauptrolle in einer Mozart-Oper. Und das nicht irgendwo, sondern an der Berliner Staatsoper tatsächlich unter den Linden. Und da will der 50-Jährige jetzt nochmal Gas geben. Und wie er selbst sagt, Menschen, die bisher wenig Berührung mit Klassik haben, zeigen, wie geil Oper ist. Das finde ich schon mal eine geile Aktion. Also ziehe ich direkt meinen Hut vor Bülent Ceylan. Das finde ich schon mal richtig klasse. Ihr hört Radio Galaxy mit den besten aktuellen Hits. Das ist jetzt Alex Warren und vielleicht der Sommerhit des Jahres. Das ist Fever Dream.

So richtig viel ist nicht bekannt über ihn, DJ Gotcha, aber er hat mit seinem Hit Mi Chico einen richtigen Treffer gelandet, zumindest bei einem, nämlich Jason Derulo. Und der hat sich direkt mal gedacht, ey komm, lass ein Feature machen. Rausgekommen ist diese Version hier, die gibt's jetzt für euch auf die Ohren auf Radio Galaxy, denn die ist gerade richtig heiß angesagt.

0: Kurz vor halb drei haben wir es, ihr hört Radio Galaxy und G8, G9, wieder zurück, drüber, rüber, nüber, keine Art am Ende mehr Durchblick. Aber eins steht jetzt fest, G9 hat richtig super gut abgeschnitten. Sprechen wir gleich drüber in einer Viertelstunde hier auf Radio Galaxy und wir starten durch mit den besten aktuellen Hits. Ray mit Where Is My Husband, richtiger Power-Sound für euren Nachmittag. Gleich bei uns in der Playlist und ihr hört uns natürlich auch über euren Smart Speaker, zum Beispiel bei der Arbeit.
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0: Hi Autofahrer, kurzes Update. A7 Würzburg Richtung Ulm. Immer noch Vorsicht zwischen dem Kreuz Bibelried und Kitzingen. Hier steht ein defekter LKW. Der Verzögerungsstreifen ist deshalb blockiert und es sind auch schon Kräfte zur Störungsbeseitigung vor Ort. A3 Frankfurt Richtung Würzburg, haben wir 4 Kilometer Stau zwischen Rohrbrunn und Markt Heidenfeld. Hier braucht ihr 20 Minuten länger und eine ganze Stunde verliert ihr aktuell auf der A9 Halle-Leipzig Richtung Nürnberg zwischen Markt Schorgast und dem Dreieck Bayreuth-Kulmbach. Hier staut es sich über 7 Kilometer. Habt ihr auch noch was entdeckt, einen Stau oder einen Blitzer, dann sehr gerne kostenlos bei uns melden an die 0800 007 0076. Danke euch und gute Fahrt.
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großes Aufatmen in ganz Bayern bei allen Abiturienten. Ne? Die Abi-Noten, die gab es am Freitag. Und jetzt ist auch raus, warum Schüler so viel besser als sonst abgeschnitten haben könnten. Schönen Nachmittag, ich bin der Moritz und ihr hört Radio Galaxy für Bayern. Ja, als ich damals aufs Gymnasium gekommen bin, ja, da wurde die Schulzeit von 9 auf 8 Jahre verkürzt. Das sogenannte G8 damals, von Stoiber noch höchstpersönlich eingeführt. Viel Chaos, keine aktuellen Lehrmittel und jetzt sind wir einfach wieder zurückgekehrt zu dem alten G9. Und Spoiler, dieses eine Jahr mehr in der Schule hat zu mehr Persönlichkeitsbildung, mehr Zeit zum Lernen und den besten Abischnitt seit Ewigkeiten bei uns in Bayern geführt. Ja, das ist doch super. Also, was ist da denn los gewesen? Also, wo kam diese Idee mit dem G8 her? Oh, eine richtig dumme Idee, muss ich sagen. Aber hey, haben wir draus gelernt und jetzt machen wir es besser. So geht's natürlich. Ihr hört Radio Galaxy am Nachmittag und das sind die besten aktuellen Hits nur für euch.

0: Gemeinsam kommen wir gut durch unseren Dienstagnachmittag. Hier ist Radio Galaxy mit den besten aktuellen Hits. Gleich Kato, Turn the Lights Off zu Beginn der neuen Stunde. Der große Social Media Hit. Außerdem ein bisschen WM-Fieber darf auch noch sein. Die Die von Shakira und Burna Boy. Ganz frisch natürlich zur WM bei uns mit reingekommen. Gibt's gleich für euch auf die Ohren hier auf Radio Galaxy.
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11: Ich bin Joshua Heise. Der Konsum von Drogen hat im letzten Jahr knapp 2200 Menschen in Deutschland das Leben gekostet. Laut dem Bundesdrogenbeauftragten Streeck ein neuer Höchstwert. Besonders alarmierend, jeder vierte Drogentote war unter 30 Jahre alt. Zudem hat sich die Zahl der Todesfälle bei der Gruppe U20 seit 2021 fast verdoppelt. Streeck macht hier vor allem Mischkonsum von Drogen mit Alkohol verantwortlich. Die Bundesregierung will den sogenannten Kindersofortzuschlag in Höhe von 25 Euro abschaffen. Das sorgt für Kritik. Linken-Fraktionschefin Reichinek sagte der Rheinischen Post, der Verlust des Zuschlags tue Familien ohne bzw. mit geringem Einkommen besonders weh. Es brauche stattdessen eine echte Kindergrundsicherung, die Kinderarmut wirksam bekämpfe. Die einen horten für den Ernstfall Konserven, die Bundesregierung Gas. Laut einer Sprecherin des Wirtschaftsministeriums soll eine nationale Gasreserve eingerichtet werden. Damit soll plötzlichen Importausfällen, etwa durch Angriffe auf Pipelines, vorgebeugt werden. Die Reserve soll über mehrere Jahre aufgebaut werden und einen Umfang von 24 Milliarden Kilowattstunden haben. Belgiens Fußballer haben den 4:1-Erfolg im WM-Achtelfinale gegen Gastgeber USA ausgiebig gefeiert. Auch mit einer Spitze gegen US-Präsident Trump. Die belgische Nationalmannschaft postete im Netz ein Foto von Torschütze Lukaku, dazu der Text Overturn this, also mach das mal rückgängig. Das ist als Anspielung darauf zu deuten, dass Trump vor dem Spiel bei der FIFA interveniert hat und so letztlich die Rotsperre von US-Stürmer Balogun aufgehoben wurde.
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13: Mit Vivien. In Michelstadt im Odenwald ist das bekannte historische Rathaus beschädigt worden. Eine Anwohnerin hatte in der Nacht einen lauten Knall gehört und den Notruf gewählt. Laut Polizei wurden der Treppenaufgang und mehrere Fenster im Obergeschoss beschädigt. Die Kripo sichert aktuell umfangreich Spuren am Rathaus. Die Ermittler schließen nicht aus, dass professionelle Sprengmittel zum Einsatz kamen. 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
14: Ein Mix aus Sonne und Wolken haben wir jetzt am Nachmittag. Dazu ein bisschen ordentlicher Wind, teilweise bei euch. Und der Topwert liegt zwischen 24 und 32 Grad. Der Galaxy-Wetter-Trend für die nächsten Tage. Morgen viel Sonnenschein, teilweise zieht es aber bei euch auch schon wieder zu. Dann sind Regenschauer mit dabei. Und übermorgen wird es dann aber richtig freundlich. Und das in ganz Bayern. Dann ist die Sonne schön am Start. Es bleibt trocken und dazu ein paar Wolken nur am Himmel. Maximal dann 33 Grad.
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Hi, Moritz hier auf Radio Galaxy. Ich wünsche euch einen schönen Nachmittag. Ganz egal, ob ihr gerade noch im Büro schuften müsst oder schon zu Hause seid, vielleicht auch die Kids betreut. Wir liefern euch den passenden Soundtrack dazu. Bebe Rexha jetzt bei uns in der Playlist mit New Religion, ein alter Kult-Party-Hit, den sie ja neu aufgelegt hat. Das bringt ein bisschen Schwung in die Kiste. Hier auf Radio Galaxy, das sind die besten aktuellen Hits für euren Nachmittag. 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

Leute, ihr hört Radio Galaxy. Ich bin der Moritz. Freue mich, dass ihr mit am Start seid. Und der hier, der ist total angesagt gerade auf TikTok. The Bowser mit Magnetic. Damit wollen sie international durchstarten. Und ich sag mal, sie sind auf einem richtig guten Weg. Der ist aber auch richtig ein Feel-Good-Track, würde ich sagen. Fette Beats und catchy Vocals obendrauf gibt's jetzt für eure Nachmittag, damit ihr mir noch gut durchkommt. Hier auf Radio Galaxy.

0: Ausfahrt 4, ihr hört Radio Galaxy und das natürlich auch über DAB Plus, komplett rauschfrei. Ganz Bayern rätselt mit beim großen Galaxy-Produkteraten auch in dieser Woche wieder. Gleich verrate ich euch, was wir für eine Produktbewertung rausgesucht bekommen haben, denn wir müssen alle zusammen rätseln. Ich bin auch komplett planlos, gebe ich zu. Schauen wir gleich mal drauf und wir starten wieder mit den besten aktuellen Hits. Olivia Rodrigo ganz frisch bei uns in der Playlist mit Drop Dead, ihrem aktuellen Hit. Da werdet ihr sicher gleich nochmal wach. Gleich hier auf Radio Galaxy.
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14: Wir schauen auf die Straßen, da haben wir auf der A3 Richtung Frankfurt zwischen dem Seligenstädter Dreieck und Seligenstadt Gegenstände auf der Fahrbahn. Eine Stoßstange liegt auf dem linken Fahrstreifen, passt da gut auf. Dann haben wir noch die A3 Richtung Würzburg. Da Stau und stockender Verkehr. Zwischen Rohrbrunn und Marktheidenfeld, da laufen noch die Bergungsarbeiten. Blitzer haben wir aktuell zwischen Dietzenbach und Seligenstadt im Wald in der 70er und Aschaffenburg auf der B8 stadtauswärts nach der Esso-Tankstelle. Meldet euch gerne, falls noch was fehlt. Unter der 0800 007 0076, dann geben wir das hier gerne weiter. Gute Fahrt.
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0: So Leute, ganz Bayern rätselt wieder mit beim großen Galaxy-Produkte-Raten. Funktioniert so, Kollege Marvin hat diesmal eine Produktbewertung rausgesucht aus dem Internet und das ist folgende.
1: Eine kleine Oase und ganz leicht stufenlos verstellbar. Sehr leise, es sind fast keine Geräusche zu hören, schöner Lichteffekt zuschaltbar.
0: Ja, das ist auch schon wieder so ein bisschen tricky, weil es könnte auch wieder alles sein. Aber ich tippe auf irgendwas in Richtung Abkühlung. Ne? Kleine Oase, vielleicht auch mit so einem Ventilator, mit so einem Sprühnebelregen für unterwegs oder zu Hause. Ich weiß es nicht wirklich. Habt ihr vielleicht ein bisschen mehr Plan? Dann lasst es mich gerne wissen. 0800 007 0076. Schickt gerne mal eine WhatsApp-Audio rüber und dann könnt ihr auch miträtseln. Die Auflösung, die gibt's dann morgen früh bei uns in der Galaxy Morning Show.

0: Kurz vor 4 Hammers, ihr hört Radio Galaxy und wir starten rein in die neue Stunde mit 5 AM. Einen richtigen Motivationssound von Michael Schulte. Außerdem ganz frisch mit dabei Jennifer Lopez im Feature mit David Guetta. Das kann einfach nur gut werden. Das ist ihre neue Single Save Me Tonight. Hören wir gleich mal gemeinsam rein hier auf Radio Galaxy.
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8: Ich bin Joshua Heise. Die Debatte um die geplante geänderte Attestpflicht bei Krankheit dauert an. Der Dachverband der Betriebskrankenkassen weist darauf hin, dass nicht kurze Erkältungen Kostentreiber sind, sondern lange schwere Krankheiten. Die Bundesregierung verspricht sich durch das Arztattest ab dem ersten Tag weniger Krankmeldungen, mehr Leistung, geringere Kosten für Unternehmen und einen Impuls für die Wirtschaft. Wer ein Kind bekommt, geht häufig in Elternzeit. Diese soll nach Plänen von Familienministerin Prien von 14 auf 12 Monate verkürzt werden und auch nur bezahlt werden, wenn beide Elternteile mindestens 3 Monate eine berufliche Auszeit nehmen. Gleichzeitig soll aber der Mindestbetrag von 300 auf 330 Euro und der Höchstbetrag von 1.800 auf 1.900 Euro steigen. Ein Berufungsgericht in Paris hat die Verurteilung von Marine Le Pen bestätigt. So muss die Rechtspopulistin 1 Jahr mit einer Fußfessel verbringen, allerdings ist die Amtssperre für öffentliche Ämter verkürzt worden. Damit könnte Le Pen nächstes Jahr bei der Präsidentschaftswahl in Frankreich kandidieren. Ob sie das auch tun wird, will sie am Abend im französischen Fernsehen bekannt geben. Bei der Fußball-WM in den USA, Mexiko und Kanada wird heute Abend das Achtelfinale abgeschlossen. Zunächst trifft um 18 Uhr Weltmeister Argentinien mit Lionel Messi auf Ägypten. Im Anschluss spielt die Schweiz gegen Kolumbien. Hier ist Anstoß um 22 Uhr. Die Sieger der beiden Partien treffen im Viertelfinale aufeinander.
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9: Mit Vivien. In Michelstadt im Odenwald ist das bekannte historische Rathaus beschädigt worden. Eine Anwohnerin hatte in der Nacht einen lauten Knall gehört und den Notruf gewählt. Laut Polizei wurden der Treppenaufgang und mehrere Fenster im Obergeschoss beschädigt. Die Kripo sichert aktuell umfangreich Spuren am Rathaus. Die Ermittler schließen nicht aus, dass professionelle Sprengmittel zum Einsatz kamen. 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
11: Die Sonne ist auf jeden Fall da, aber auch einige dichtere Wolken und es ist ein bisschen windig bei an die 30 Grad. Morgen wird's dann insgesamt kühler, nur 24 Grad, auch da viele Wolken. Ab Donnerstag wird's aber auf jeden Fall wieder sonniger und da steigen die Temperaturen dann auch wieder bis auf 30 Grad, am Wochenende dann über 30.
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11: Und hier ist euer Update von unseren Straßen. Da haben wir die A3 in Richtung Würzburg zwischen dem Offenbacher Kreuz und Hanau, 6 Kilometer Stop and Go und weiter weiter Richtung Würzburg zwischen Robrunn und Marktheidenfeld Bergungsarbeiten, lässt der rechte Fahrstreifen dicht, 2 Kilometer stockend. Und auf der A3 Richtung Frankfurt immer noch eine Stoßstange auf der Fahrbahn zwischen dem Seligenstädter Dreieck und Seligenstadt, die liegt da auf dem linken Fahrstreifen. Dann wird geblitzt, wenn ihr von Aschaffenburg Richtung Goldbach fahrt, kurz nach der A3-Brücke bei der Bleisteinmühle, aus Aschaffenburg raus auf der B8 nach der Esso-Tankstelle und zwischen Dietzenbach und Seligenstadt im Wald, da in der 70er-Zone. Meldet euch gerne, falls noch was fehlt, einfach eine WhatsApp zu uns schicken an die 0800 007 0076. Kommt gut an.
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Ihr hört Radio Galaxy an diesem Dienstagnachmittag. Ich bin Moritz und gemeinsam kommen wir noch ganz entspannt durch. Jetzt auch mit dem hier, Teddy Swims, Mr. Know-It-All, sein aktueller Hit. Und Leute, ich liebe ihn einfach. Eine richtig soulige Nummer, seine Hammerstimme obendrauf. Das ist einfach die perfekte Kombi. Da könnt ihr euch jetzt mal ein bisschen zurücklehnen bei der Arbeit. Mal kurz innehalten und das hier genießen. Und dann können wir auch wieder mit Energie weiter starten. Ne? Da kann der Chef gar nichts dagegen sagen, würde ich mal sagen. Also, gibt's jetzt für euch hier auf Radio Galaxy für euch auf die Ohren.

Hier kommt ganz frischer Sound für unsere Playlist hier auf Radio Galaxy. Latin Hausmeister Ugel hat eine neue Single am Start, heißt Moving to the Sun. Und da hat er sich zwei Hammer-Hausstimmen geschnappt, einen fetten Club-Klassiker mit neuen Vibes gezimmert und damit auch direkt mal sein fettes Coachella-Debüt gefeiert. Wir hören jetzt gemeinsam mal rein, das ist Moving to the Sun hier auf Radio Galaxy, denn der ist gerade total angesagt.

0: Das ist kurz vor halb fünf, ihr hört Radio Galaxy und ein ganz besonderer VIP-Gast sorgt jetzt für einige Lacher bei der Fußball-Weltmeisterschaft. Wer das gewesen sein soll, gleich dazu mehr in einer Viertelstunde. Aber ich sage mal so, es ist ein richtiger Star. Und wir starten gleich wieder durch mit den besten aktuellen Hits. American Girls von Harry Styles. So rum ist gleich bei uns in der Playlist. Ja, das ist eine richtig entspannte Nummer. Können wir uns gleich nochmal ein bisschen zurücklehnen und genießen hier auf Radio Galaxy. Und das Ganze hört ihr natürlich auch unterwegs über die Galaxy App.
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14: Es dauert ein bisschen länger auf der A3 Richtung Würzburg. Zwischen dem Offenbacher Kreuz und Hanau 6 Kilometer stockender Verkehr. Dann weiter Richtung Würzburg. Zwischen Rohrbrunn und Magdeidenfeld immer noch Bergungsarbeiten. Da ist der rechte Fahrstreifen dicht, 2 Kilometer stockend. Dann auf der A45 Richtung Gießen zwischen dem Seligenstädter Dreieck und Kleinostheim 2 Kilometer Stau. Da laufen gerade Markierungsarbeiten. Da ist der linke Fahrstreifen dicht. Dann wird noch geblitzt, wenn ihr von Alzenau Richtung Wasserlos fahrt, auf der Umgehungsstraße gegenüber der Prisch Halle, Aschaffenburg Richtung Goldbach, kurz nach der A3-Auffahrt bei der Bleisteinmühle, zwischen Dietzenbach und Seligenstadt im Wald in der 70er und nochmal Aschaffenburg Stadt auswärts auf der B8 nach der Esso-Tankstelle. Da gibt es übrigens auch ein bisschen Stau in Richtung Kleinostheim. Wenn ihr noch was melden könnt, dann ruft uns gerne an oder schickt eine WhatsApp an die 0800 007 0076.
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0: Hi Leute, Moritz hier und ich hab's euch ja gesagt, zack, schon ist Portugal raus aus der Fußballweltmeisterschaft und das war's dann auch mit Ronaldos Karriere in der Nationalmannschaft. So schnell kann's gehen. Aber hey, bei der WM sind die Kollegen von Magenta TV noch auf ganz andere Sachen gestoßen. Die haben nämlich auf einem VIP-Platz einen Hund entdeckt und das Analyse-Team, das hat sich dann natürlich sofort dran gesetzt, um herauszufinden, wer da das Herrchen daneben ist. Das muss ja einfach nur ein krasser Star sein. Turns out, der Hund ist der Star. Das ist kein Witz. Rowdy, 2,3 Millionen Follower. Das ist unglaublich. Und er war auch schon beim Basketball. Und das ist jetzt wirklich wahr. Er ist auch schon Jetski gefahren. Wie geil ist das denn?
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0: geht's in Richtung Feierabend mit den besten aktuellen Hits hier auf Radio Galaxy. Richtiger Motivationssong Hug Yourself von Kamerad gleich bei uns in der Playlist. Damit schicken wir euch definitiv in den Feierabend. Und wir sprechen über das G9 in Bayern. Wie das abgeschnitten hat jetzt, das verrate ich euch in der Viertelstunde. Ich sag mal so, es sind gute Nachrichten. Gibt's gleich für euch hier auf Radio Galaxy zu hören.
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17: Ich bin Joshua Heise. Verleger, Verbände und Oppositionsparteien haben ja schon entrückt.

0: unverhofft auf die geplante Einschränkung des Informationsfreiheitsgesetzes reagiert. Jetzt kommt auch koalitionsinterne Kritik. Der zuständige SPD-Berichterstatter Schätzel sagte der Mediengruppe Bayern, der Beschluss sei eine de facto Abschaffung des Gesetzes. Mithilfe des IFG waren einst die Maut- und die Maskenaffäre ans Licht gekommen. Der Deutsche Familienverband hat die Elterngeldreformpläne von Familienministerin Prien als Mogelpackung kritisiert. Bundesgeschäftsführer Heimann sagte der Rheinischen Post, die Pläne seien ein schwerer Schlag für junge Familien. Die maximale Bezugsdauer soll auf 12 Monate sinken, die Partnermonate dagegen von 2 auf 3 steigen. Der Verband fordert, den Gesetzentwurf zurückzunehmen. Münchens Oberbürgermeister Krause will gegen das geplante Abschiebeterminal am Münchner Flughafen stimmen. Das hat er der Abendzeitung gesagt. Verhindern kann er es aber nicht, denn Bund und Freistaat Bayern haben im Flughafenaufsichtsrat eine klare Mehrheit. Das Terminal soll künftig bis zu 100 Abschiebungen pro Tag ermöglichen. Das Internationale Olympische Komitee nimmt die nordische Kombination nach über 100 Jahren aus dem Olympiaprogramm. Begründet wird das unter anderem mit geringen Zuschauerzahlen und fehlender Social-Media-Reichweite. Die Frauen waren in der nordischen Kombination bei Olympischen Winterspielen nie startberechtigt. Jetzt werden auch die Männer nicht mehr dabei sein.
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2: 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In Michelstadt im Odenwald ist das bekannte historische Rathaus beschädigt worden. Eine Anwohnerin hatte in der Nacht einen lauten Knall gehört und den Notruf gewählt. Laut Polizei wurden der Treppenaufgang und mehrere Fenster im Obergeschoss beschädigt. Die Kripo sichert aktuell umfangreich Spuren am Rathaus. Die Ermittler schließen nicht aus, dass professionelle Sprengmittel zum Einsatz kamen. 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
4: Die Sonne ist auf jeden Fall da, aber auch einige dichtere Wolken und es ist ein bisschen windig bei an die 30 Grad. Morgen wird es dann insgesamt kühler, nur 24 Grad, auch da viele Wolken. Ab Donnerstag wird es aber auf jeden Fall wieder sonniger und da steigen die Temperaturen dann auch wieder bis auf 30 Grad, am Wochenende dann über 30.
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4: Es dauert ein bisschen länger auf der A3 Richtung Würzburg, zwischen dem Offenbacher Kreuz und Hanau 6 Kilometer stockender Verkehr. Dann weiter Richtung Würzburg, zwischen Rohrbrunn und Magdeiden fehlt immer noch Bergungsarbeiten. Da ist der rechte Fahrstreifen dicht, 2 Kilometer stockend. Dann auf der A45 Richtung Gießen zwischen dem Seligenstädter Dreieck und Kleinostheim, 2 Kilometer Stau. Da laufen gerade Markierungsarbeiten, da ist der linke Fahrstreifen dicht. Dann wird noch geblitzt, wenn ihr von Alzenau Richtung Wasserlos fahrt, auf der Umgehungsstraße gegenüber der Prischosshalle. Aschaffenburg Richtung Goldbach, kurz nach der A3 Auffahrt bei der Bleisteinmühle. Zwischen Dietzenbach und Seligenstadt im Wald in der 70er und nochmal Aschaffenburg Stadt auswärts auf der B8 nach der Esso-Tankstelle. Da gibt es übrigens auch ein bisschen Stau in Richtung Kleinostheim. Wenn ihr noch was melden könnt, dann ruft uns gerne an oder schickt eine WhatsApp an die 0800 007 0076.
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großes Aufatmen in ganz Bayern bei allen Abiturienten. Ne? Die Abi-Noten, die gab es am Freitag. Und jetzt ist auch raus, warum Schüler so viel besser als sonst abgeschnitten haben könnten. Schönen Nachmittag, ich bin der Moritz und ihr hört Radio Galaxy für Bayern. Ja, als ich damals aufs Gymnasium gekommen bin, ja, da wurde die Schulzeit von 9 auf 8 Jahre verkürzt. Das sogenannte G8 damals, von Stoiber noch höchstpersönlich eingeführt. Viel Chaos, keine aktuellen Lehrmittel und jetzt sind wir einfach wieder zurückgekehrt zu dem alten G9. Und Spoiler, dieses eine Jahr mehr in der Schule hat zu mehr Persönlichkeitsbildung, mehr Zeit zum Lernen und den besten Abischnitt seit Ewigkeiten bei uns in Bayern geführt. Oh, das ist doch super. Also, was ist da denn los gewesen? Also, wo kam diese Idee mit dem G8 her? Oh, eine richtig dumme Idee, muss ich sagen. Aber hey, haben wir draus gelernt und jetzt machen wir es besser. So geht's natürlich. Ihr hört Radio Galaxy am Nachmittag und das sind die besten aktuellen Hits nur für euch.

Das größte Radrennen der Welt ist in vollem Gange die Tour de France. Aber für Profi-Radsport auf hohem Niveau, da müsst ihr gar nicht so weit fahren, denn den gibt's auch direkt vor eurer Haustür. Hi, hier ist Radio Galaxy mit Moritz und nächsten Monat startet sie schon, die Lidl Deutschland Tour. Und die führt auch durch einige Gemeinden im Spessart. Los geht's bei euch in Bad Orb und dann geht's direkt durch den Spessart, unter anderem über Jossgrund, Rotenbuch und auch durch Heinrichsthal. Da ist dann auch bei euch die Ortsdurchfahrt für circa eine Stunde komplett gesperrt. Aber hey, dafür habt ihr halt auch dieses Mega-Radsport-Event direkt vor der Haustür. Wie oft hat man da schon die Chance, dass die besten Radprofis Deutschland und der Welt sogar direkt am eigenen Haus vorbeifahren, oder? Startschuss der Lidl Deutschland Tour in Bad Orb ist am 19. August. Das könnt ihr euch jetzt ja schon mal vormerken. Ihr hört Radio Galaxy am Nachmittag mit den besten aktuellen Hits. Das ist jetzt Ariana Grande für euch.

0: Hier hat Radio Galaxy um 6:15 auf dem Weg in euren Feierabend, natürlich auch im Auto zum Beispiel, komplett rauschfrei über DAB+. Ganz Bayern rätselt wieder mit beim großen Galaxy-Produkte-Raten. Ihr könnt das auch wieder gleich tun. In einer Viertelstunde habe ich die Produktbewertung in dieser Woche für euch am Start. Dann könnt ihr miträtseln. Und wir starten gleich wieder durch mit den besten aktuellen Hits. Ganz entspannte Nummer, To Love Somebody, bei uns in der Playlist von Holly Humberstone. Da wird die Heimfahrt gleich zum Vergnügen. Ja, hier auf Radio Galaxy gleich für euch.
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14: Es dauert ein bisschen länger auf der A3 Richtung Würzburg zwischen dem Offenbacher Kreuz und Hanau. 6 Kilometer stockender Verkehr. Dann weiter Richtung Würzburg zwischen Rohrbrunn und Magdeiden fehlt immer noch Bergungsarbeiten. Da ist der rechte Fahrstreifen dicht, 2 Kilometer stockend. Dann auf der A45 Richtung Gießen zwischen dem Seligenstädter Dreieck und Kleinostheim 2 Kilometer Stau. Da laufen gerade Markierungsarbeiten, da ist der linke Fahrstreifen dicht. Dann wird noch geblitzt, wenn ihr von Alzenau Richtung Wasserlos fahrt auf der Umgehungsstraße gegenüber der Prischau. Halle, Aschaffenburg Richtung Goldbach, kurz nach der A3-Auffahrt bei der Bleisteinmühle, zwischen Dietzenbach und Seligenstadt im Wald in der 70er und nochmal Aschaffenburg stadtauswärts auf der B8 nach der Esso-Tankstelle. Da gibt es übrigens auch ein bisschen Stau in Richtung Kleinostheim. Wenn ihr noch was melden könnt, dann ruft uns gerne an oder schickt eine WhatsApp an die 0800 007 0076.
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0: Leute, ganz Bayern rätselt wieder mit beim großen Galaxy-Produkte-Raten. Funktioniert so, Kollege Marvin hat diesmal eine Produktbewertung rausgesucht aus dem Internet und das ist folgende.
1: Eine kleine Oase und ganz leicht stufenlos verstellbar. Sehr leise, es sind fast keine Geräusche zu hören, schöner Lichteffekt zuschaltbar.
0: Ja, das ist auch schon wieder so ein bisschen tricky, weil es könnte auch wieder alles sein. Aber ich tippe auf irgendwas in Richtung Abkühlung. Ne? Kleine Oase, vielleicht auch mit so einem Ventilator, mit so einem Sprühnebelregen für unterwegs oder zu Hause. Ich weiß es nicht wirklich. Habt ihr vielleicht ein bisschen mehr Plan? Dann lasst es mich gerne wissen. 0800 007 0076. Schickt gerne mal eine WhatsApp-Audio rüber und dann könnt ihr auch miträtseln. Die Auflösung, die gibt's dann morgen früh bei uns in der Galaxy Morning Show.

0: hört Radio Galaxy um 6:15 mit Moritz und ich verabschiede mich jetzt auch in meinen Feierabend. Wünsche euch noch einen tollen Dienstagabend und hier auf Radio Galaxy warten natürlich auch in der neuen Stunde die besten aktuellen Hits auf euch. Viel Energie, mit denen startet ihr rein mit Ray, Where's My Husband? Richtig Power für euren Abend und euren Feierabend. Außerdem ganz frisch mit dabei Michael Schulte mit seiner neuen Nummer Love Sick. Hören wir gleich mal rein. Ganz, ganz frisch bei uns in der Playlist hier auf Radio Galaxy.
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14: Ich bin Joshua Heise. Familienministerin Prien will das Elterngeld reformieren. Zum einen soll die Bezugsdauer von 14 auf 12 Monate sinken, zum anderen müssen beide Eltern

0: Teile mindestens 3 Monate berufliche Auszeit nehmen, um die Förderung zu bekommen. Kritik kommt unter anderem von der grünen Fraktionsvize Kahn. Sie sagt, wer beim Elterngeld den Rotstift ansetze, sende ein fatales Signal an Familien im Land. Der Bundesregierung fehlt das Geld und deshalb soll es bald weniger Förderung von Wärmepumpen und anderen klimafreundlichen Heizungen geben. So steht es in einem Entwurf für den Haushaltsausschuss des Bundestages, der dpa vorliegt. Die Maximalfördersumme soll demnach schrittweise von derzeit 21.000 auf 13.200 Euro sinken. Für Familien und Geringverdiener gibt es Ausnahmen. Nach über einem Jahr hat das Bistum Eichstätt wieder einen Vorsitzenden. Papst Leo XIV. Hat den Freiburger Weihbischof Christian Würz zum neuen Bischof in Eichstätt ernannt. Damit ist der 55-Jährige der jüngste Ortsbischof Deutschlands. Er gilt als moderner, geduldiger und reformbereiter Kleriker. Würz' Vorgänger Hanke war am Pfingstsonntag 2025 vorzeitig zurückgetreten. Tennisprofi Jan-Lennard Struff ist in Wimbledon im Viertelfinale ausgeschieden. Er verlor gegen den Weltranglisten-Ersten Jannik Sinner aus Italien in 3 Sätzen. Und zum Fußball, Rudi Völler bleibt bis zur EM 2028 DFB-Sportdirektor. Und bei der WM in Nordamerika beginnt in diesen Minuten das Achtelfinale zwischen Argentinien und Ägypten. Ab 22 Uhr spielt die Schweiz gegen Kolumbien.
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2: Mit Vivien. In Michelstadt im Odenwald ist das bekannte historische Rathaus beschädigt worden. Eine Anwohnerin hatte in der Nacht einen lauten Knall gehört und den Notruf gewählt. Laut Polizei wurden der Treppenaufgang und mehrere Fenster im Obergeschoss beschädigt. Die Kripo sichert aktuell umfangreich Spuren am Rathaus. Die Ermittler schließen nicht aus, dass professionelle Sprengmittel zum Einsatz kamen. 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
4: Die Sonne ist auf jeden Fall da, aber auch einige dichtere Wolken und es ist ein bisschen windig bei an die 30 Grad. Morgen wird's dann insgesamt kühler, nur 24 Grad, auch da viele Wolken. Ab Donnerstag wird's aber auf jeden Fall wieder sonniger und da steigen die Temperaturen dann auch wieder bis auf 30 Grad, am Wochenende dann über 30.
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4: Servus zu euch in die Autos, da haben wir auf der A3 Richtung Würzburg zwischen dem Offenbacher Kreuz und Hanau 6 Kilometer stockenden Verkehr. Dann wird geblitzt, wenn ihr von Alzenau Richtung Wasserlos zur Schnellfahrt auf der Umgehungsstraße gegenüber der Prischosshalle. Aschaffenburg Richtung Goldbach, kurz nach der A3-Brücke bei der Bleisteinmühle und Aschaffenburg B8 stadtauswärts nach der Esso-Tankstelle. Ihr könnt euch gerne melden, falls euch noch was auffällt auf dem Weg in den Feierabend, einfach eine WhatsApp schicken an die 0800 007 0076. Kommt gut an.
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11: Servus zu euch in die Autos. Da haben wir auf der A3 Richtung Würzburg zwischen dem Offenbacher Kreuz und Hanau 6 Kilometer stockenden Verkehr. Dann wird geblitzt, wenn ihr von Alzenau Richtung Wasserlos zu schnell fahrt auf der Umgehungsstraße gegenüber der Prischosshalle. Aschaffenburg Richtung Goldbach kurz nach der A3-Brücke bei der Bleisteinmühle und Aschaffenburg B8 stadtauswärts nach der Esso-Tankstelle. Ihr könnt euch gerne melden, falls euch noch was auffällt auf dem Weg in den Feierabend. Einfach eine WhatsApp schicken an die 0800 007 0076. Kommt gut an.
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15: Hallo, hallo, hallo und guten Abend. Ich hoffe, ihr habt alle einen schönen Tag. Es ist 19 Uhr, heißt wieder Radio Klangbrett-Zeit. Mein Name ist Paula und ich darf euch heute durch den Abend so ein bisschen führen. Wir haben heute Brennglas-Sendung, heißt ein Thema, zwei Stunden, die wir heute füllen. Bei uns geht's heute um das Thema Festivals. Sommerzeit ist Festivalzeit, wenn ihr mich fragt. Ja, wir haben alles dabei, von regionalen Festivalempfehlungen, die später dann noch kommen, bis hin zu einer ganz neuen Art von Festival, Bluegrass Festival, habe ich so vorher noch nie gehört. Also ihr könnt ganz gespannt sein, was euch heute so erwartet. Jetzt erstmal erwartet euch ein bisschen Musik mit Bad Liar von den Imagine Dragons. Viel Spaß!

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1: Das war Bad Liar von den Imagine Dragons. Ein Hit aus dem Jahr 2018. Und ich war damals 15 Jahre alt. Ich habe gerade mal überlegt. Und für mich war das ein absoluter Sommerhit in diesem Jahr. Das hat dieses Jahr so geprägt und zu dem gemacht, was es am Ende wurde. Ein sehr, sehr schönes Jahr. Jetzt kommen wir zu dem nächsten Song. Er ist für mich ein Dienstagsabends-Radio-Klangbrett-Must-Have. Ich habe sie auch schon auf ein paar Festivals gesehen, weil wir heute das Thema Festivals haben. Paula Hartmann, eine Künstlerin aus Berlin. Und genau, ich möchte euch ihren Song gar nicht vorenthalten. Hier ist Babyblau.

Woman in the Window von Nils Frederik, einem Künstler aus der Region. Wir bei Radio Klangbrett, wir unterstützen ja immer lokale KünstlerInnen damit, dass wir ihre Musik spielen und dass sie auch zu uns gerne ins Interview kommen dürfen oder auf dem Fest für Vielfalt spielen dürfen. Dazu aber später dann nochmal mehr zum Fest für Vielfalt. Ich habe jetzt noch einen Song für euch. We Fell in Love in October von Girl in Red. Ich weiß, wir sind ganz weit weg von Oktober gerade, von den Temperaturen her, vom Lebensgefühl her. Aber ich finde den Song einfach unfassbar schön. Ich finde, der transportiert ein krass wohliges Gefühl. Und das ist auch einfach ein Gefühl, was ich auch gerne im Sommer habe. Und deswegen spielen wir den jetzt. Hier ist We Fell in Love in October von Girl in Red.

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1: Girl in Red mit We Fell in Love in October. Ich finde das einfach ein klasse Song. Ich finde, der transportiert ein tolles Gefühl, um jetzt um 19.15 Uhr in den Feierabend zu fahren oder zu Hause zuzuhören, auf der Terrasse zu sitzen, wo auch immer ihr seid. Ich hoffe, der Song hat euch genauso viel Spaß gemacht wie mir im Studio hier. Bei uns geht es ja heute um das Thema Festivals, also auch sehr viel um Musik. Genau. Jetzt erstmal geht es um ein Festival, was schon sehr groß ist. Das gibt es seit 5 Jahren. Entschuldigung, 2017. Das ist schon ein bisschen mehr als 5 Jahre. Rechnen kann ich nicht so gut, deswegen bin ich im Radio. Das Heroes Festival ist bekannt für seinen Hip-Hop, Deutschrap und die großen Artists auf der Bühne. Und mit dabei waren unter anderem schon Rin, Bad Moms, Jay, KIZ, Shirin David, also wirklich die ganz, ganz großen Fische. Und jemand aus unserer Redaktion war auch dabei, nämlich die liebe Dasha. Die war vor Ort auf dem Heroes Festival mit ihren Freunden und die nimmt uns mal dahin mit und erzählt uns, was sie so erlebt hat.
2: Das Heroes Festival gehört zu den größten Hip-Hop- und Rap-Festivals in Deutschland. Jedes Jahr kommen tausende Fans zusammen, um ihre LieblingskünstlerInnen und Künstler live zu sehen. Ich war dieses Jahr vom 18. bis zum 21. Juni gemeinsam mit meiner Freundesgruppe in Geiselwind und habe dort einiges erlebt. Zusammen mit meinen Freunden sind wir Zug gefahren nach Markt-Bibert. Von dort aus ging es mit dem Shuttlebus weiter zum Festivalgelände. Das fand ich besonders praktisch, denn so einen gut organisierten Shuttle-Service gibt es nicht auf jedem Festival. Beim Einlass mussten wir überhaupt nicht lange warten, weil genügend Mitarbeitende vor Ort waren. Von anderen BesucherInnen und Besuchern habe ich allerdings gehört, dass es anfangs längere Wartezeiten gab, weil noch zu wenige Helfer da waren. Das Problem wurde aber später gelöst. Mit unserem Campingplatz hatten wir richtig Glück. Duschen, Toiletten und Wasserspender waren ganz in der Nähe und auch das Festivalgelände war nur etwa 5 Minuten von unserem Zelt entfernt. Da wir schon am Donnerstag angereist sind, konnten wir auch die Pre-Party miterleben. Bei den ersten Acts waren noch nicht so viele Leute da. Das fand ich zwar etwas schade, konnte es bei den hohen Temperaturen aber auch verstehen. Viele wollten erst einmal ankommen und sich einrichten. Im Laufe des Abends füllte sich die Halle und die Stimmung wurde immer besser. Besonders gut gefallen hat mir Kroka Koka. Auch wenn er auf der Bühne etwas wackelig wirkte, war die Stimmung bei seinem Auftritt super. Auch BA69 haben ordentlich abgeliefert. Die nächsten Tage waren insgesamt sehr schön, aber wegen der Hitze auch ziemlich anstrengend. Viele waren nach dem ersten Festivaltag ziemlich erschöpft. Besonders gefreut habe ich mich auf SSCO. Aber auch Simba und Rin haben mich mit ihren Auftritten überzeugt. Nach dem letzten Konzert gab es außerdem noch ein Feuerwerk. Am letzten Festivaltag haben sich viele auf Haftbefehl gefreut. Leider musste er aus gesundheitlichen Gründen absagen. Auch Kiara Baba konnte aus gesundheitlichen Gründen nicht auftreten, worüber ich persönlich sehr enttäuscht war. Als Ersatz für Haftbefehl kam Chiago. Und es war für mich ein echtes Highlight. Seine Show war mega und ich habe mich am Ende sogar mehr gefreut als auf Haftbefehl. Besonders sympathisch fand ich, dass er auch auf dem Campingplatz unterwegs war und gemeinsam mit einigen BesucherInnen und Besuchern gefeiert hat. Auch Barankok hat mir sehr gut gefallen. Nach den Konzerten gab es an beiden Festivaltagen noch Afterpartys, bei denen die Stimmung richtig ausgelassen war. Natürlich gab es auch einige negative Punkte. Leider habe ich mitbekommen, dass unter einigen Besuchern, aber auch von Seiten der Security rassistische Vorfälle gegeben haben soll. Das fand ich sehr enttäuschend, denn eigentlich hatte ich mit einem friedlichen und respektvollen Miteinander gerechnet. Außerdem wurden uns unsere Campingstühle geklaut. Damit muss man auf Festivals leider manchmal rechnen. Was mich aber wirklich gestört hat, war die schlechte Beschilderung. Es war oft nicht klar, wo sich die Wasserspender oder der Einlass befindet, sodass man immer wieder nachfragen musste. Trotzdem überwiegen für mich die positiven Eindrücke. Ich würde auf jeden Fall noch einmal zu Heroes Festival nach Geiselwind fahren und bin gespannt, was das nächste Jahr zu bieten hat.
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1: Das war Loris Feat Loki mit Traurige Jungs, zwei Aschaffenburger Rapper. Und da kann ich euch jetzt auch direkt mal was zu lokalen Festivals erzählen, liebe Leute. Denn der Loki, den ihr gerade hier als Feature auf dem Song gehört habt, der veranstaltet das Bass-Festival in Aschaffenburg. Ich weiß nicht, ich hoffe, ihr habt davon gehört, denn das war letztes Jahr ein mega, mega Erfolg. Der Herr hat das die ganze Idee ist aus einer Podiumsdiskussion heraus entstanden, in der es darum ging, dass Jugendliche wenig Raum haben, KünstlerInnen wenig Bühnen haben. Und genau, der liebe Loki hat da Hand angelegt an dieser Stelle und hat das Bass-Festival ins Leben gerufen. Auch dieses Jahr findet das Ganze wieder am 22. August hier in Aschaffenburg auf dem TH-Campus statt. Der Eintritt ist frei. Also ja, wenn ihr Bock auf Hip-Hop habt, Bock auf Rap habt, denn darum geht's auf dem Bass-Festival. Hip-Hop, Rap, lokale, aber auch ziemlich große Künstler, wie ich mir hab sagen lassen. Ich will noch nicht zu viel verraten, aber es lohnt sich da am 22.8. auf jeden Fall vorbeizugucken. Wir werden da auch am Start sein, also falls ihr Bock auf Radio habt, wir sind auch da. Hier geht's jetzt weiter mit bisschen Hip-Hop. Das ist Coco Chanel von Juju.

Das war Juju mit Coco Chanel. Das Lied ist Teil ihres Albums Bling Blings aus dem Jahr 2019. Also auch, sorry, ich rechne jetzt schon wieder, 7 Jahre her. Das ist krass, weil seitdem hat man von dieser Frau bis heute erstmal nichts mehr gehört. Bis heute eben, also oder bis vor kurzem, bis vor ein paar Wochen hat sie nämlich veröffentlicht, dass sie aufgrund vertraglichen, ja, Vertragsklauseln, da sie hatte wohl ein bisschen Probleme mit ihrem Management, aber jetzt ist die Frau back und hat direkt einen Freestyle rausgehauen, also geht das auf jeden Fall abchecken auf Spotify, ist mega, mega cool geworden. Wir gehen jetzt ein bisschen wieder vom Hip-Hop weg, Leute, keine Angst, das ist jetzt nicht die 2-Stunden-Hip-Hop-Show hier, hier geht's um Festivals heute und zu Festivals gehört auch andere Musik und deshalb sind hier die Ärzte mit Unrockbar.

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1: Die Ärzte mit Unrockbar. Hier bei Radio Klangbrett gibt's natürlich die wildesten und coolsten Musiklieder. Wir erfüllen auch eure Wünsche, wenn ihr uns was schreibt. Also wir machen auf jeden Fall die beste Musik. Bei uns geht's heute ums Thema Festivals und ich habe jetzt gleich einen Song für euch. Da habe ich ganz viel zu erzählen. Ganz viel, und das ist immer ganz schlecht, wenn ich ganz viel zu erzählen habe. Also, der nächste Song heißt Grüne Nikes. Der ist von Lena und Linus. Und das war, glaube ich, deren zweiter Song, der rauskam. Und genau, ich habe eine ganz besondere Verbindung zu diesem Song, weil ich damals in meinem FSJ hier bei Radio Klangbrett im Jahr 2022 auf 2023 Lena und Linus interviewt habe. Ich war tatsächlich deren allererstes Interview, was die gegeben haben. Weird Flex. Aber nein, damit es auch für euch cool ist, ihr könnt das nachhören. Also wenn ihr Bock habt, Lena und Linus nochmal als kleine KünstlerInnen zu erleben, wie die damals waren. Ich spoiler schon mal, super waren die. Ganz, ganz liebe, zwei süße, tolle Menschies. Ganz, ganz toll. Große Empfehlung, auch musikalisch. Genau, wenn ihr das Interview aber nachhören wollt, dann findet ihr das auf Klangbrett oder radioklangbrett.de. Genau, und die beiden spielen dieses Jahr auch hier in der Umgebung wieder. In Darmstadt nämlich, auf dem Golden Leaves Festival. Dort haben die auch schon mal gespielt. Dort durfte ich sie schon mal live sehen, was sehr, sehr cool war. Die beiden kreieren wirklich eine wunderbar schöne Stimmung. Gerade im Sommer, Golden Leaves heißt ja auch, Blätter fallen und so. Das ist wirklich ein total tolles Festival, was ursprünglich tatsächlich wohl aus einer Masterarbeit entstanden ist. Also das Ganze war eine Masterarbeit und wurde dann weiter professionalisiert und mittlerweile ist es seit über 10 Jahren auf jeden Fall fester Bestandteil von Darmstadts Kultur. Deshalb große, große Empfehlung. Es gibt noch Tickets. Das Ganze findet statt am 22. und 23.8. im Steinbrücker Teich in Darmstadt. Auf Instagram unter @goldenleavesfestival findet ihr auch noch Tickets. Genau, da sind dabei, ich lese einfach mal ein bisschen vor, Lena und Linus natürlich, Agnes Obel, Nora Eris, Cat Frankie, Bodies, Holly Humberstone, Ostra, Lara Hulo, Dani Lia, Emma Rose, also wirklich ganz, ganz tolle und süße KünstlerInnen. Und ich finde, Lena und Linus passen perfekt in dieses Line-Up. Und damit ihr jetzt mal eine Impression bekommt von dem, was ich hier eigentlich die ganze Zeit erzähle und warum ich das so schön finde und so toll finde, das halte ich euch jetzt einfach nicht weiter vor. Hier ist Grüne Nikes von Lena und Linus.

0: Lena und Linus, ihr habt's gehört, zwei ganz, ganz mausige Stimmen mit einer ganz, ganz schönen Atmosphäre, die die in einem Raum kreieren. Es ist 19.40 Uhr und ihr hört Radio Klangbrett. Mein Name ist Paula und ich führe euch heute so ein bisschen durch den Abend. Dienstag heißt bei uns ein Thema, zwei Stunden. Heute geht's ums Thema Festivals. Und was Festivals leider auch oft mit sich bringen, ist Müll. Und eine Kollegin von mir, die liebe Lisa und ich, haben da mal was für euch zusammengebastelt.
1: Zelten, verschiedene Bands und Künstler fast zum Anfassen, draußen Zeit mit Freunden verbringen, zusammen tanzen und oftmals auch viel trinken. Für mich klingt das nach viel Spaß und nach einer Art von Veranstaltung. Festival!
2: Menschen, die auf Festivals gehen, sind meistens auch Unterstützer des Umweltschutzes. Doch nach einem Festival sehen die Wiesen eher aus wie Müllberge, auf denen jahrelang die Olchis gehaust haben. Wie passt das zusammen?
1: Und wie kann ich das verbessern? Endlich gibt es wieder Festivals. Nach knapp 3 Jahren Corona-Pause freuen sich die Festivalgänger mehr denn je, ihre Lieblingsfestivals wieder zu besuchen.
2: Um den entstehenden Müll zu vermeiden, haben sich einige Veranstalter gewisse Sachen überlegt.
1: Ein Vorreiter dieser Ideen ist zum Beispiel das Southside Festival, auf dem zum Beispiel schon die Ärzte, Peter Fox und Provinz aufgetreten sind. Das Southside Festival hat beispielsweise während des Festivals auf dem Platz sogenannte Müllinseln aufgestellt. Zu diesen können die Besucher bequem ihren Müll transportieren. Denn die Inseln sind zahlreich und quer über den Platz verteilt. Zusätzlich hat das Southside jedem Besucher einen leeren Müllsack gegeben. Wenn die Besucher diesen bei der Abreise voll zu den vorhergesehenen Stationen zurückbringen, bekommt man gegen Vorlage des Originaltickets einen Müllbonus zurück. Manche Festivals haben mit dieser Technik eine Art Müllpfand entwickelt, um ihre Besucher zu motivieren, am Ende des Festivals mit aufzuräumen.
2: Ein lokales Festival aus Aschaffenburg kennen wir wahrscheinlich alle. Das Konz, das im Nilkheimer Park stattfindet, spricht sich gegen die Verschmutzung aus. Dort gibt es viele Müllsammler und am Anfang werden für jeden Besucher Müllsäcke verteilt. Das Ziel nach jedem Konz ist, den Park sauberer zu verlassen, als man ihn vorgefunden hat. Wir haben mit einem Konzler gesprochen. Er berichtet von vielen zurückgelassenen Wurfzelten, kaputte Pavillons und einer allgemein großen Beschmutzung im Park. Rock im Park wurden am Festivalwochenende Anfang Juni insgesamt um die 300 Tonnen Müll verursacht. Bei Rock am Ring waren es sogar 500 Tonnen. Im Vergleich zu den normalen deutschen Zahlen überschreitet das den Wert enorm. Normalerweise sind es pro Kopf 226 Kilogramm im Jahr.
1: Ja, aber das Ganze ist ja nur einmal im Jahr ein bisschen sündigen, macht ja nix.
2: Nein, genau das glaube ich eben nicht. Ich denke, auch innerhalb dieser aufregenden und spannenden Zeit kann uns unsere Umwelt nicht egal sein. Und wir können und sollten die Festivalplätze nicht vernachlässigen. Weil wenn wir darauf nicht achten, können wir mit den Konsequenzen rechnen, dass so etwas im folgenden Jahr nicht wieder passieren kann.
1: Als Tipp für euer nächstes Festival, räumt, so blöd es klingt, euren Freunden hinterher. Macht sie auf ihren Müll aufmerksam und lasst nichts Unnötiges zurück. Zum Beispiel kaputte Zelte oder völlig unversehrte Wurfzelte. Pavillons, Klappstühle, Kühlgeräte oder gar Gasbrenner müsst ihr mitnehmen.
2: Und wenn ihr etwas nicht mehr braucht oder wollt, nehmt es mit. Sonst wird vielleicht in Zukunft Festivals strenger kontrolliert oder diese werden nicht mehr möglich sein. Ihr demonstriert bei Fridays for Future und wählt die Grünen. Lasst aber nach dem Festival euer Zelt stehen, ihr doppelmoralischen Blender. Wenn das die Bild-Zeitung über unsere Jugend und unsere Generation sagt, sollten wir vielleicht anfangen, uns darüber Gedanken zu machen. Sowas will doch keiner von uns hören, oder?
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1: For You and Me von Sophia Halmen, auch eine regionale Künstlerin hier aus Aschaffenburg. Und wir haben gerade eben schon mal noch ein lokales Festival angesprochen hier im Radio. Und zwar das Kommt, liebe Leute. Alle Aschaffenburger kennen und lieben es. Es geht dieses Jahr in die 50. Runde Kommt, liebe Leute. Wenn das nicht ein Applaus wert ist. Ich bin leider alleine im Studio, für mehr hat's dann nicht gereicht. Nee, aber 50 Jahre kommt, ist das nicht mega, mega cool? Und sie haben dieses Jahr auch den Aschaffenburger Kulturpreis gewonnen für das Kommt. Also der Verein, das ist der Verein Freundeskreis für Kultur e.V. und der Verein veranstaltet eben dieses Festival seit 50 Jahren. Es ist ein Non-Profit-Festival, also damit wird kein Geld verdient. Kommt steht für kommt zusammen und genau das ist es eigentlich. Ich wohne mittlerweile selber gar nicht mehr in Aschaffenburg, aber ich komme jedes Jahr wieder. Und so geht's nicht nur mir. Ich kenne echt viele Leute, die extra fürs Kommt immer wieder zurückkommen, nur um da diese drei Tage zu feiern, einfach mal die Seele baumeln zu lassen. Und ja, es ist so viel mehr als nur Musik. Also die ist auch super cool auf dem Kommt, aber es gibt Podiumsdiskussionen, Workshops, Trommeln, man kann Sachen kaufen auch, natürlich gibt es auch was zu essen. Es gibt verschiedene Genres an Musik, die abgedeckt werden. Also ganz, ganz bunt. Aktuell läuft auch noch die Ausstellung Kosmos Kommts, 5 Jahrzehnte Utopie im Schönborner Hof. Genau, da könnt ihr euch ein bisschen in die Geschichte reisen und mal gucken, vielleicht seid ihr ja auf dem einen oder anderen Bild davon sogar irgendwie drauf oder erkennt die Situation wieder. Fände ich auf jeden Fall mega lustig. Genau, es spielen ganz, ganz viele tolle KünstlerInnen, die halten das ja immer so ein bisschen geheim, aber ich als kleiner Fuchs, ich weiß da schon ein bisschen mehr. Zum Beispiel weiß ich, dass der Rapper Antinger dort auftreten soll, erstmalig, auch ein Aschaffenburger Rapper. Also ich freue mich mega. Das ist jetzt aber natürlich nur ein mega kleiner Ausschnitt davon, was das Kommt alles zu bieten hat. Ja, wie wir auch gerade gehört haben, achtet das Kommt auch sehr darauf, dass der Park sauberer vorgefunden wird, sauberer zurückgelassen wird, als er vorgefunden wurde. Finde ich auch eine Mega-Einstellung. Vor allem zeigt es auch, und also in meiner Erfahrung funktioniert das auch. Also ich finde, es kommt so krass, diese Community, die da hinten dran steht. Das sind so viele Ehrenamtler, die da wirklich dann Wochen, Monate vorher, nachher schaffe, damit wir einfach ein paar geile Tage haben können. Und deswegen haben die diesen Kulturpreis der Stadt Aschaffenburg auch mehr als verdient. Nochmal Applaus dafür. Ich bin immer noch alleine, Entschuldigung. Genau. Dieses Jahr findet das Kommt wieder im Nülkeimer Park ganz normal statt. Vom 7.8. bis 9.8. Es gibt noch Vorverkauftickets online unter www.kommt.de. Also klickt euch da gerne mal rein. Es warten auch dieses Jahr wieder coole Acts, vielleicht sogar 50 Jahre, wer weiß, was da noch passiert. Ich weiß, wer nicht dabei sein wird und das ist die Künstlerin, die wir jetzt hören und das ist Rihanna mit Pure It Up.

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1: Das war Billie Eilish mit I Love You. Ein richtig, richtig süßer, trauriger Song. Aber ich finde, manchmal muss man auch ein bisschen langsam machen. Wir können ja hier nicht den ganzen lieben langen Abend Vollgas geben, weil wir haben nur 2 Stunden. Also irgendwann muss ich auch mal Pause machen. Die habe ich jetzt gemacht, habe schön ein bisschen aus dem Studio in den Sonnenuntergang geguckt. Ich hoffe, da, wo ihr auch immer zuhört, habt ihr auch eine gute, gute Zeit. Bei uns geht's heute hier bei Radio Klangbrett um das Thema Festivals. Und Festivals, da darf man ja ruhig ein bisschen aufdrehen, die Mucke. Deswegen machen wir das jetzt. Hier ist Scheiba mit Schwarz-Weiß. Scheiba ist eine Band aus der Umgebung. Wir hatten sie auch schon im Interview. Scheiba steht übrigens für Scheißband. Finde ich lustig. Finde ich schon guten Namen, sage ich. Ich durfte die Jungs auch selber schon mal treffen, weil wir am gleichen Campus studieren. Dort haben wir in Dieburg damals das D-Live-Festival. Gibt's auch alles noch online zu finden. Auf YouTube HDA D-Live eingeben, also D-I und dann live. Dann findet ihr da die Jungs von Scheiba und auch noch andere KünstlerInnen. Da haben wir ein kleines Festival, einen kleinen Festival-Livestream veranstaltet, deswegen ist das auch alles noch online. Genau, und jetzt ist der Titel Schwarz-Weiß endlich draußen. Zum damaligen Zeitpunkt beim Auftritt bei uns war das noch nicht der Fall, aber jetzt kann ich ihn euch präsentieren. Der Ohrwurm, mit dem wir wirklich 2 Wochen lang am Campus gelebt haben, weil wir dieses Festival auf und wieder abgebaut haben. Das ist Schwarz-Weiß.

0: Schwarz-Weiß von Scheiber. Die Jungs sind auch auf dem Heinerfest in Darmstadt aufgetreten, habe ich gesehen. Das ist ja jetzt tatsächlich schon rum. Habt ihr knapp verpasst, also wenn ihr die jetzt nochmal live sehen wollt. Aber ihr habt noch eine Möglichkeit. Am 12.09. spielen die Jungs bei Achtu Grüne Neune in Oberndorf. Ich persönlich weiß nicht, wo Oberndorf ist. Aber ich dachte, ich sag's euch mal und halte euch das nicht vor. Genau. Wir kommen jetzt wieder ein bisschen zu einer anderen Musikrichtung. Es geht wieder mehr Richtung Hip-Hop, Richtung Rap. Genau, denn in Aschaffenburg findet seit einem Jahr, also letztes Jahr gab es das erste Mal, das Bass-Festival statt. Das wird organisiert von Ehrenamtlichen und der Eintritt ist frei. Das Ganze findet am 22.08. auf dem TH-Campus in Aschaffenburg statt. Also wer da noch nichts vorhat und ein bisschen Hip-Hop, bisschen Deutschrap, bisschen vielleicht auch neue Musik entdecken möchte, der darf da auf jeden Fall vorbeikommen. Ich höre jetzt aber sofort auf, die Werbetrommel hier weiter zu rühren. Doch, nee, ich möchte Werbung machen. Ich möchte Werbung machen für coole Festivals, für coole Sachen. Nicht, dass ich hier gleich einen auf den Deckel bekomme, weil ich hier die ganze Zeit eigentlich nur eine Werbesendung mache. Nein, wir bei Radio Klangbrett unterstützen das, wir unterstützen Ehrenamt, wir unterstützen junge Leute, wir wollen eben genau das, jungen Leuten eine Bühne und eine Stimme geben. Und die Dasha aus unserem Team hat mal ein bisschen was zum Bass-Festival gemacht.
1: Letztes Jahr fand in Aschaffenburg zum ersten Mal ein Hip-Hop-Festival statt. Organisiert wurde es vom Freundeskreis für Kultur e.V. Die Idee dazu kam von Novel Malik Bonner. Er fand, dass es in Aschaffenburg zu wenige Möglichkeiten für junge Menschen gibt, ihre Musik und ihre Kreativität auf einer Bühne zu zeigen. Deshalb hat er sich dafür eingesetzt, dass das Festival Wirklichkeit wird. Große Unterstützung bekam das Projekt von Jörg Farbig, dem Leiter des Kulturamts der Stadt Aschaffenburg. Durch seine finanzielle Hilfe konnte das Festival überhaupt stattfinden. Dieses Jahr geht es weiter. Lovell Malik Bonner und Marc Keller haben dafür sogar einen eigenen Verein gegründet. Ihr Ziel ist es, das Hip-Hop-Festival weiter auszubauen und jungen Künstlerinnen und Künstlern eine Plattform zu geben. Das Festival kam bei den BesucherInnen und Besuchern gut an und zeigte, dass Hip-Hop in Aschaffenburg seinen Platz hat. Dieses Jahr kommen außerdem einige größere KünstlerInnen nach Aschaffenburg. Mit dabei sind Jovan, Sarah und Jaco K. Und wenn ihr den Headliner nicht verpassen wollt, solltet ihr unbedingt der Instagram-Seite bassfestival.ab folgen. Dort werden alle Neuigkeiten bekannt gegeben. Aber auch die Newcomer-Szene ist dieses Jahr stark vertreten. Freuen könnt ihr euch unter anderem auf Lucian, Loken Bings, Buska, Sovirette und Shahid. Außerdem hat die 069-Fam aus Frankfurt etwas Besonderes für euch geplant. Zum ersten Mal wird es eine Secret-Show mit mehreren Acts geben. Wer dahinter steckt, bleibt natürlich noch geheim. Und es ist noch nicht alles. Es wird auch einen Wettbewerb geben, bei dem ihr selbst mitmachen könnt. Mit etwas Glück bekommt ihr die Chance, das Bass-Festival mit eurem eigenen Auftritt zu eröffnen. Alle Infos zum Wettbewerb, zu den KünstlerInnen und zu dem Festival findet ihr auf Instagram unter bassfestival.ab. Also schaut vorbei und bleibt auf dem Laufenden. Auf dem Festivalgelände wird es natürlich auch wieder eine Second Stage geben. Die kam schon letztes Jahr bei den BesucherInnen richtig gut an. Dort legen unter anderem Soda, DJ Doe, Garbage Boy, BVS und DJ Shortcut auf und sorgen den ganzen Tag für gute Stimmung. Und auch für das leibliche Wohl ist gesorgt. Auf dem Festival erwarten euch verschiedene Foodtrucks mit einer großen Auswahl an Essen und Getränken. Außerdem gibt es wieder jede Menge Aktionen und Angebote auf dem Gelände. Für alle Tattoo-Fans wird es auch dieses Jahr wieder einen Tattoo-Stand geben. Das Bass-Festival bietet also nicht nur Musik, sondern auch viele Möglichkeiten, den Tag mit Freundinnen zu verbringen und die Hip-Hop-Kultur in allen ihren Facetten zu erleben. Jetzt kommen wir zu den wahrscheinlich wichtigsten Infos für euch. Das Bass-Festival findet am 22. August 2026 von 14 bis 23 Uhr statt. Für alle, die danach noch weiter feiern möchten, gibt es außerdem eine Afterparty im Club Quincy Schulz. Dieses Jahr ist der Eintritt zum Bass-Festival zum letzten Mal kostenlos. Also nutzt die Chance und seid dabei. Kommt am besten früh, denn sobald die maximale Kapazität des Festivalgeländes erreicht ist, wird es einen Einlassstopp geben. Grundsätzlich gibt es keine Altersbeschränkung für den Festivalbesuch. Der Einlass erfolgt jedoch nach den geltenden Jugendschutzbestimmungen. Ich werde natürlich auch vor Ort sein und freue mich schon riesig auf das Bass-Festival 2026 und auf die letzte kostenlose Ausgabe des Festivals. Also schnappt euch eure Freunde und seid dabei. Wir sehen uns am 22. August auf dem Bass-Festival in Aschaffenburg.
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2: Das war Lina mit zu jung in Klammern Tick Tack. Für eins ist man definitiv nie zu jung oder zu alt oder wie auch immer. Okay, zu jung vielleicht für manche Sachen schon. Aber für Musik ist man meines Erachtens niemals zu jung, zu alt, zu weiß ich nicht was. Und damit ihr jetzt nochmal alle richtig abfeiern könnt, habe ich hier einen Song für euch, der euch definitiv allen was sagt und allen hoffentlich auch Freude bereitet. Mir bereitet er zumindest sehr, sehr viel Freude. Also er macht immer Spaß, laut mitzusingen. Deswegen dreht die Radios auf. Das ist Radio Klangbrett hier mit Britney Spears und Toxic. Let's go!

0: Wir hier bei Radio Klangbrett versuchen ja immer oder möchten gerne lokale Festivals unterstützen, indem wir ihnen hier eine Plattform geben. Genau, trotzdem, wir können leider nicht die ganze Welt retten, Entschuldigung, wurden oder werden in Deutschland jedes Jahr immer mehr Festivals eingestampft. Die Gründe dafür sind vielfältig, gestiegene Kosten, weniger Besucher, Platzprobleme in den Städten. Also es sind wirklich, also die Energiekosten und so, die sind ja bei uns Privatleuten schon echt hochgegangen. Wie soll das für so ein Festival aussehen? Naja, die Gründe sind sehr vielfältig, warum immer mehr Festivals sterben, sage ich mal. Hier ein paar Beispiele. Zum Beispiel wurde das Melt-Festival in Ferropolis auch eingestampft. 2024 war die letzte Ausgabe. Das Festival gab es 27 Jahre. Dann das Panama Open Air in Bonn, auch 2024, letztes Mal stattgefunden. Dann das Green Juice wurde, die Green Juice Winter Edition wurde eingestellt. Dann gibt es auch noch viele Festivals, und ich glaube, das betrifft die meisten Festivals, die nur so sehr knapp überleben. Dazu gehört zum Beispiel das Juicy Beats Festival in Dortmund. Das wurde für 2026, also für dieses Jahr, noch mal gerettet, aber auf einen Festivaltag eben runter reduziert. Ihr merkt, da ist ganz schön viel los. Die liebe Esther aus unserer Redaktion hat uns dazu noch ein bisschen mehr zu erzählen.
1: Es ist Sommer, was für viele gleichzeitig auch Festivalsaison heißt. Doch während die meisten direkt an die Big Player im Festival-Business denken, vergessen sie die Kleinen. Und das ist ein ernstzunehmendes Problem in Deutschland. Ich war vom 22. bis 24. Mai auf Modular in Augsburg. Zum letzten Mal. Denn nach 17 Jahren entschied sich der Stadtjugendring Augsburg, der einen Großteil des Events finanzierte, das Festival so nicht mehr stattfinden zu lassen. Dabei war das Modular jahrelang das größte gemeinnützige Festival Bayerns. Solche Fälle gibt es zahlreich. Rund 30% der 1800 Festivals in Deutschland machen jährlich Verluste. Für kleine Festivals wie das Modular bedeutet das das Aus. Der Grund für dieses rapide Festivalsterben ist, wer hätte es gedacht, Geld. Steigende Kosten und die Finanzierung sind ein riesiger Faktor. Viele der kleinen Festivals sind von öffentlichen Fördermitteln abhängig. Sinken diese, fehlt vielen das notwendige Geld, um mit den gestiegenen Personalkosten und Gagen für KünstlerInnen klarzukommen. Dadurch werden viele Festivals dazu genötigt, die Ticketpreise zu erhöhen. Das wiederum wirkt sich negativ auf die Anzahl der BesucherInnen aus. Denn, sind wir mal ehrlich, nicht viele von uns haben 200 Euro plus Anfahrt und Unterbringung für ein Festival. Ihr seht also, es ist ein riesiger Teufelskreis, der sich seit Jahren immer höher schaukelt. Ein weiterer Grund für das generelle Festivalsterben ist aber nicht nur das Geld, sondern auch größere Festivals. Diese sind bereits in den Markt etabliert, sehr gut gefördert und glänzen bei BesucherInnen mit ihrem Line-up. All das und der Fakt, dass größere Festivals besser beworben werden, meist eine bessere Organisation haben und generell mehr bieten, führt dazu, dass vor allem neuere Festivals kaum eine Chance haben. Dabei sind diese besonders wichtig und erhaltenswert, da neue bzw. kleinere Festivals viel zu Subkulturen und für NewcomerInnen beitragen. Kleine Festivals neigen dazu, etwas nischiger zu sein, was aber eigentlich super wichtig ist, um die subkulturelle Vielfalt zu fördern. Neue Festivals bieten neue Konzepte und spiegeln viel eher jüngere Menschen wider, was in vielen Fällen überhaupt erst dazu führt, dass neue Festivalgenerationen entstehen. Es lohnt sich also, sich mal umzuschauen und auch mal die kleineren Festivals hier in der Nähe abzuklappern. So könnt ihr nicht nur neue Artists für euch entdecken, aber auch dazu beitragen, dass kleine Festivals weiter bestehen bleiben.
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1: Das war Ariana Grande mit Nasty. Ein Song, den ich tatsächlich noch nie vorher gehört habe. Ich habe da gerade eben, so wie ihr, das erste Mal, okay, ihr habt vielleicht nicht das erste Mal reingehört. Ich habe gerade den Song das erste Mal gehört und ich fand es echt angenehm. Ich muss sagen, neun guten Song dazu gewonnen. Dafür ist Radio Klangbrett da, für euch alternative Musik zu finden, die, also alternativ nicht im Sinne von alternative KünstlerInnen, sondern einfach die Songs zu spielen, die eben nicht so viel Aufmerksamkeit bekommen. Das finde ich immer, immer wieder schön. Heute Brennglas-Sendung zum Thema Festivals. Was leider bei Festivals nicht ausbleibt, wo viele Menschen da auch viel Müll. Genau darum geht's. Festivals sind tatsächlich so krass vermüllt immer am Ende. Wir haben vorhin schon mal drüber gesprochen. Auf Festivals verbraucht man, also wird teilweise so viel Müll dagelassen, wie eine Person in einem Jahr eigentlich verbraucht. Also an Tonnen und Kilogramm und so. Finde ich mega, mega krass. Tatsächlich die schmutzigsten Festivals sind zum einen das Wacken Open Air. Aber je größer das Festival halt auch, je mehr Müll, das muss man einfach dazu sagen. Das hat jetzt nichts damit zu tun, dass die Leute, die zum Wacken gehen, irgendwie krass dreckig sind oder so, gar nicht. Nein, wo mehr Menschen, da eben mehr Müll. Als nächstes auf der Liste kommt Rock am Ring. Ja, berichten von hunderten Tonnen Müll, weshalb dann der sogenannte Müllpfand und Green Camping eingeführt wurde. Ja, immer mehr Festivals versuchen, Lösungen dafür zu finden, aber so richtig klappt es irgendwie noch nicht. Die liebe Elli hat uns dazu mal was zusammengefasst.
2: Was kommt euch als erstes in den Sinn, wenn ihr an Festivals denkt? Musik, gutes Wetter oder vielleicht auch eine gute Zeit mit Freunden? Das sind wahrscheinlich die Antworten der meisten. Müll hingegen ist keine direkte Assoziation, die vielen direkt einfallen würde. Leider ist Abfall eine Komponente, die bei vielen Festivals eine essentielle Rolle spielt. Bei einer Umfrage der Deutschen Umwelthilfe wurden 10 der größten Festivals in Deutschland zum Thema befragt. Die Antworten waren ernüchternd. Nach Berechnungen der Umwelthilfe verursacht allein das Perucaville an 3 Festivaltagen 23 Tonnen vermeidbaren Müll. Bei 9 von 10 der befragten Festivals wird der Müll in Public Areas gesammelt, ohne jegliche Trennung. Deshalb startet die Deutsche Umwelthilfe eine Petition für abfallärmere Festivals und fordert Veranstalter auf, 100% Mehrweg, saubere Mülltrennung und Komposttoiletten als Standard auf Festivals zu etablieren. Was könnt ihr in der Zwischenzeit tun, um bei eurem nächsten Festivalbesuch etwas Müll einzusparen? Mit dieser Frage hat sich auch der WWF beschäftigt und eine Packliste für euch erstellt. Auf dieser stehen 1 oder 2 verschließbare Dosen, Campingbesteck, Mehrweg-Trinkbecher und Flasche, Lappen, Zelt und gutes Regenzeug. Damit soll man gut ausgestattet in die Festivalsaison starten können. Jedoch muss man das Müllproblem als strukturelles anerkennen. Denn nur wenn sich auch auf der organisatorischen Ebene maßgeblich etwas ändert, kann man in Zukunft die Massen an Müll reduzieren. Das Angebot von Mehrwegbechern, sauberer Mülltrennung und Komposttoiletten als Standard einzusetzen, sind eben Entscheidungen, die in den Händen der Veranstalter liegen. Es gibt jedoch auch Positivbeispiele für gutes Müllmanagement auf Festivals. Ein gutes Beispiel ist das Boom Festival in Portugal, das einen bewusst gestalteten Raum für Nachhaltigkeit, Kreativität und gemeinschaftliches Leben bietet. Ihre Prämisse ist so simpel wie genial, den Menschen und der Region etwas zurückzugeben. Welche Maßnahmen trifft das portugiesische Festival, um freundlicher zu der Umwelt zu sein? Es gibt beispielsweise keine Einwegprodukte, das Abwasser wird biologisch aufbereitet und wiederverwertet und die Toiletten funktionieren trocken und kompostbasiert. Außerdem produziert das Festival seinen Strom zu großen Teilen aus Solarenergie. Auch architektonisch ist das Boom ein Statement. Fast alles wird aus recycelten oder natürlichen Materialien gebaut und der Umgang mit Mobilität ist durchdacht. Nachhaltige Tourismusangebote, Fahrgemeinschaften, um zum Festival zu kommen und CO2-Kompensationen gehören zum Konzept. Das alles zeigt, ein umweltfreundlicher Ansatz ist möglich, wenn der Wille der Veranstalter da ist und das primäre Ziel des Festivals nicht die Gewinnmaximierung ist.
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1: Ja, ihr Lieben, ich bin hier die ganze Zeit euch am Festivals empfehlen und ich liebe alles daran. Ich liebe alles daran, das ist die perfekte Sendung für mich. Kommen wir zu einem nächsten Festival, wovon ich euch erzählen möchte, beziehungsweise wir starten rein damit, dass ich euch erstmal von einer Musikrichtung erzählen möchte, von der ich selber auch noch gar nichts gehört habe, und zwar Bluegrass, also blaues Gras basically. Ist eine akustische Musikrichtung aus den USA, die in den 40ern entstanden ist. So ein bisschen was Schottisches, Folkisches, Country ist mit dabei. Genau, ist eine sehr instrumentbasierte Musik, also auch mit wilden Instrumenten. Typisch sind das fünfseitige Banjo, eine Geige, eine Dobro, das ist eine Resonato-Gitarre. Ich kenne mich wirklich nicht so gut aus. Aber wir haben ein Bluegrass-Fest, was wir euch empfehlen wollen. Hier ist die Radio Klangbrett-Festival-Empfehlung.
2: Wir alle lieben Musikfestivals. Manche von uns wurden schon als Kinder mit ihnen vertraut. Mein Herz schlägt jedoch ganz besonders für Bluegrass-Festivals. Bluegrass als Musikgenre hat eine lange Geschichte. Seine Wurzeln reichen bis in die Jahr 1945 in den USA zurück, als die erste Bluegrass-Band Bill Monroe and His Bluegrass Boys gegründet wurde. Diese Band gilt als Geburtsstunde des Genres und setzte einen neuen Standard, der Bluegrass klar von der Country-Musik abgrenzte. Bluegrass ist ein traditioneller Musikstil, der von irischen und schottischen Fiddle-Melodien, Gospel, der Appalachen-Folkmusik und dem Blues inspiriert ist. Zu einer klassischen Bluegrass-Besetzung gehören akustische Mandoline, Banjo, Fiddle, Gitarre und Kontrabass. Heute wird Bluegrass auf der ganzen Welt gespielt und gefeiert. Die International Bluegrass Music Association zählt Mitglieder in allen 50 US-Bundesstaaten sowie in über 30 Ländern. Doch was macht Bluegrass-Festivals eigentlich so besonders? Für die meisten Bluegrass-Fans findet der schönste und wichtigste Teil des Festivals gar nicht vor der Bühne statt, sondern bei Jammen. Auf den Campingplätzen und in den Straßen rund um das Festival erklingen den ganzen Tag und die ganze Nacht Musik. Musikerinnen und Musiker aus aller Welt treffen sich, bilden einen Kreis und spielen gemeinsam. Meistens sind es Lieder und Instrumentalstücke, die tief in der Bluegrass-Tradition verwurzelt sind und von Generation zu Generation weitergegeben werden. Das Besondere am Jammen ist seine improvisatorische Natur. Jeder findet seinen Platz, egal ob erfahrene Musikerin oder Musiker oder absolute Anfänger. In diesem Jahr konnte ich eine neue Initiative erleben und sogar selbst daran teilnehmen, die inzwischen auf vielen europäischen Bluegrass-Festivals angeboten wird. Den Slow Jam. Dabei handelt es sich um einen Workshop für Anfänger, in dem man in einer entspannten, sicheren und angenehmen Atmosphäre lernt, wie eine typische Jam-Session funktioniert. Letztes Wochenende hatte ich das Glück, das Rotterdam Bluegrass Festival zu besuchen. Dort traten viele großartige Bands und Musiker auf, darunter Bridge City Sinners, Hillary Clark, Johanna Rose and the Dreamboats, Angry Zita und viele weitere. Das Festival ist noch vergleichsweise jung. Es wurde 2009 gegründet und ist seitdem Jahr für Jahr gewachsen. Heute kommen Menschen aus allen Lebensbereichen auf den Nordplein zusammen, um gemeinsam zu jammen, zu tanzen, zu lachen und das Leben zu feiern. Genau diese bunte Mischung macht es so leicht, sich dort sofort willkommen zu fühlen. Neben erstklassiger Live-Musik bietet das Festival ein abwechslungsreiches Programm für Jung und Alt. Die Jam-Zone ist beispielsweise ein gemütlicher Treffpunkt, an dem jeder ohne Hemmungen mit anderen musizieren kann. Außerdem gibt es eine Bühne für Nachwuchstalente sowie zahlreiche Workshops für Kinder, bei denen Kinder und Eltern ihre Kreativität gemeinsam entdecken können. Kurz gesagt, das Rotterdam Bluegrass Festival ist weit mehr als nur ein Musikfestival. Es ist ein echtes Gesamterlebnis. Und das alles zu einem Eintrittspreis, der auch für Musikliebhaber mit kleinerem Budget erschwinglich ist. Auch in Deutschland gibt es großartige Bluegrass-Festivals. Ein schönes Beispiel ist das Festival in Greven, das jedes Jahr im Mai stattfindet, sowie das Green Parrot Bluegrass Festival in Köln, das im August veranstaltet wird. Kommt vorbei, wenn ihr die Magie des Bluegrass einmal selbst erleben möchtet.
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No Way to Talk von Hanna und Falco, auch zwei KünstlerInnen aus der Region. Ich finde das immer so schön, wenn ich so KünstlerInnen hier neu entdecke und dann merke, oh, die sind ja auf meiner Regio-Liste hier mit drauf im Studio. Oh, die kommen ja aus der Umgebung, so wie ich. Mega. Und ich darf jetzt auch was anderes ganz, ganz bald wieder sagen. Darauf freue ich mich so krass. Aschaffenburg steht wieder fest für Vielfalt. Leute, es geht wieder los. Vom 17. bis 19.07. können wir uns auf dem Volksfestplatz sehen. Mega, mega buntes Programm. Wir haben eine große Bühne. Wir haben aber auch den Universe-Bereich, wo es Workshops gibt, wo es auch Musik gibt. Von Songwriting-Workshop über Twerk-Workshop, über Samba-Tanzvorstellungen und vor allem auch, weshalb wir da auch alle sind, müssen wir auch mal ehrlich sein jetzt, das Essen. Das Essen ist so krass und ich freue mich so, so doll, endlich wieder fest für viel.

0: Dort werden Workshops stattfinden, aber auch Musik. Freitags haben wir eine Übernahme sozusagen von Flinter Sounds, also einem Konzertformat hier aus Aschaffenburg, wo es darum geht, Flinter-Artists eine Bühne zu geben. Samstags geht es dann eher in Richtung Techno und mit Working Title wird ein bisschen geschrubbt. Ja, und genau, sonntags geht es dann auch noch weiter mit kreativen Workshops, von Tanz über Malen, über Basteln. Alles ist dabei. Wir haben Walking Acts, die über den Volksfestplatz laufen, Feuershows und wie gesagt, richtig gutes Essen. Ich habe für euch jetzt aber noch eine Grußbotschaft vom Stadtjugendring von der lieben Kati, der Vorsitzenden. Ja, die erzählt euch auch nochmal, warum ihr da unbedingt hin müsst.
1: Fest für Vielfalt vom 17. bis 19. Juli auf dem Volksfestplatz in Aschaffenburg. Kommt vorbei, das ist ein super Fest, gibt ganz viel zu sehen, viele tolle Jugendverbände aus Aschaffenburg, viele verschiedene Kulturvereine aus Aschaffenburg und der Umgebung. Ihr werdet dort kulinarisch, kulturell alles erleben. Es gibt ein tolles Bühnenprogramm, auch für junge Menschen im Universe. Gibt's mega viel, Freitagabend Flinter Sounds, Samstag Working Title Kollektiv, das geht ab. Kommt rum, habt Spaß, wir freuen uns auf euch.
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0: Ja, da habt ihr es gehört, nochmal von offizieller Seite auch. Ich weiß, auch heute war das Pressegespräch fürs Fest für Vielfalt. Also jetzt ist es offiziell, Leute. Es geht wieder los. Ich freue mich unfassbar doll, euch alle zu sehen. Kommt vorbei, kostenlos natürlich, alles kostenlos. Also alle Workshops, alle Artists und so, die ihr da sehen könnt, sind alles kostenlos. Und tobt euch ein bisschen aus. Hinterlasst natürlich keinen Müll, haben wir heute ein paar Mal noch öfter gehört. Deswegen, ja, und ich überziehe schon wieder. Liebe Leute, 21 Uhr, das heißt für mich Feierabend und für euch heißt es wieder Radio Galaxy. Das war's mit mir, mein Name ist Paula und das war Radio Klangbrett. Ich hoffe, ihr hattet genauso viel Spaß wie ich bei einem leichteren Thema mit dem Thema Festivals. Das war's von uns und bis Donnerstag.
3: Macht das!

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2: Der Jährige im französischen Fernsehen gesagt. Ein Berufungsgericht hatte Le Pens Schuldspruch bestätigt, aber ihre Ämtersperre gelockert. Le Pen muss allerdings ein Jahr lang eine Fußfessel tragen. Beim NATO-Gipfel in Ankara hat sich US-Präsident Trump erneut enttäuscht über europäische Bündnispartner geäußert. Großbritannien, Italien, Deutschland und Frankreich hätten die USA im Iran-Krieg hängen lassen, sagte Trump bei seiner Ankunft in der Türkei. Der Gipfel beginnt heute Abend mit einem Festbankett auf Einladung des türkischen Präsidenten Erdogan. Große Freude in Oberstdorf. Die Gemeinde im Allgäu darf im Jahr 2031 die nordische Ski-WM ausrichten. Das hat der Weltverband FIS entschieden. Oberstdorf setzte sich mit seiner Bewerbung gegen das slowenische Planica durch.
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4: Bis heute Nacht ist es bewölkt am bayerischen Himmel. Teilweise auch ein bisschen stärker und teilweise ist dann auch leichter Regen bei euch mit am Start. Und die Werte in der Nacht, die liegen zwischen 13 und 20 Grad. Der Galaxy-Wetter-Trend für die nächsten Tage. Morgen ist die Sonne am Start. Teilweise zieht's aber bei euch wieder zu und dann sind auch Regenschauer möglich. Dafür wird's übermorgen umso freundlicher bei uns in Bayern. Dann ist die Sonne komplett zurück und dazu nur ganz wenige Wolken am Himmel. Es bleibt in den meisten Fällen trocken bei uns und der Topwert, der liegt dann bei 33 Grad.
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5: Ich bin Hendrik Daum. Argentinien steht bei der Fußball-WM im Viertelfinale. Im Achtelfinale hat sich der Titelverteidiger gegen Ägypten mit 3:2 durchgesetzt. Moritz Einzel berichtet.
6: Es war ein atemberaubendes Fußballspiel, in dem Ägypten nach klugen Kontern vom Weiterkommen träumen durfte gegen den Weltmeister. Bis zur 79. Minute führten die Pharaonen 2:0. Doch dann drehte Argentinien dieses Spiel innerhalb von nur 13 Minuten. Auch Lionel Messi gehörte wieder zu den Torschützen, sein 8. Treffer bei diesem Turnier. Im Viertelfinale treffen die Argentinier jetzt auf den Sieger des Spiels, Schweiz gegen Kolumbien. Das beginnt in diesen Minuten in Vancouver.
5: Trotz ihrer Verurteilung wegen Veruntreuung will Frankreichs führende Rechtsnationale Marine Le Pen bei der Präsidentschaftswahl im kommenden Jahr antreten. Das hat die 57-Jährige am Abend im französischen Fernsehen gesagt. Ein Berufungsgericht hatte Le Pens Schuldspruch bestätigt, aber ihre Ämtersperre gelockert. Le Pen muss allerdings ein Jahr lang eine Fußfessel tragen. Das Bistum Eichstätt hat einen neuen Bischof. Papst Leo hat den Freiburger Weihbischof Christian Würz zum neuen Oberhirten ernannt. Würz ist Nachfolger von Eichstätts langjährigen Bischof Gregor Maria Hanke, der vor gut einem Jahr sein Amt abgegeben hatte. Argentinien steht bei der Fußball-WM im Viertelfinale. Im Achtelfinale hat sich der Titelverteidiger gegen Ägypten mit 3:2 durchgesetzt. Moritz Einzel berichtet.
6: Es war ein atemberaubendes Fußballspiel, in dem Ägypten nach klugen Kontern vom Weiterkommen träumen durfte gegen den Weltmeister. Bis zur 79. Minute führten die Pharaonen 2:0. Doch dann drehte Argentinien dieses Spiel innerhalb von nur 13 Minuten. Auch Lionel Messi gehörte wieder zu den Torschützen, sein 8. Treffer bei diesem Turnier. Im Viertelfinale treffen die Argentinier jetzt auf den Sieger des Spiels, Schweiz gegen Kolumbien. Das beginnt in diesen Minuten in Vancouver.
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7: Bis heute Nacht ist es bewölkt am bayerischen Himmel. Teilweise auch ein bisschen stärker und teilweise ist dann auch leichter Regen bei euch mit am Start. Und die Werte in der Nacht, die liegen zwischen 13 und 20 Grad. Der Galaxy-Wetter-Trend für die nächsten Tage. Morgen ist die Sonne am Start. Teilweise zieht's aber bei euch wieder zu und dann sind auch Regenschauer möglich. Dafür wird's übermorgen umso freundlicher bei uns in Bayern. Dann ist die Sonne komplett zurück und dazu nur ganz wenige Wolken am Himmel. Es bleibt in den meisten Fällen trocken bei uns. Und der Topwert, der liegt dann bei 33 Grad.
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9: Ich bin Hendrik Daum. Argentinien steht bei der Fußball-WM im Viertelfinale. Im Achtelfinale hat sich der Titelverteidiger gegen Ägypten mit 3:2 durchgesetzt. Moritz Einzel berichtet.
10: Es war ein atemberaubendes Fußballspiel, in dem Ägypten nach klugen Kontern vom Weiterkommen träumen durfte gegen den Weltmeister. Bis zur 79. Minute führten die Pharaonen 2:0. Doch dann drehte Argentinien dieses Spiel innerhalb von nur 13 Minuten. Auch Lionel Messi gehörte wieder zu den Torschützen, sein 8. Treffer bei diesem Turnier. Im Viertelfinale treffen die Argentinier jetzt auf den Sieger des Spiels, Schweiz gegen Kolumbien. Das beginnt in diesen Minuten in Vancouver.
9: Trotz ihrer Verurteilung wegen Veruntreuung will Frankreichs führende Rechtsnationale Marine Le Pen bei der Präsidentschaftswahl im kommenden Jahr antreten. Das hat die 57-Jährige am Abend im französischen Fernsehen gesagt. Ein Berufungsgericht hatte Le Pens Schuldspruch bestätigt, aber ihre Ämtersperre gelockert. Le Pen muss allerdings ein Jahr lang eine Fußfessel tragen. Das Bistum Eichstätt hat einen neuen Bischof. Papst Leo hat den Freiburger Weihbischof Christian Würz zum neuen Oberhirten ernannt. Würz ist Nachfolger von Eichstätts langjährigen Bischof Gregor Maria Hanke, der vor gut einem Jahr sein Amt abgegeben hatte. Argentinien steht bei der Fußball-WM im Viertelfinale. Im Achtelfinale hat sich der Titelverteidiger gegen Ägypten mit 3:2 durchgesetzt. Moritz Einzel berichtet.
10: Es war ein atemberaubendes Fußballspiel, in dem Ägypten nach klugen Kontern vom Weiterkommen träumen durfte gegen den Weltmeister. Bis zur 79. Minute führten die Pharaonen 2:0. Doch dann drehte Argentinien dieses Spiel innerhalb von nur 13 Minuten. Auch Lionel Messi gehörte wieder zu den Torschützen, sein 8. Treffer bei diesem Turnier. Im Viertelfinale treffen die Argentinier jetzt auf den Sieger des Spiels, Schweiz gegen Kolumbien. Das beginnt in diesen Minuten in Vancouver.
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3: Ich bin Hendrik Daum. Deutschland hat der NATO erneut Verteidigungsausgaben in Rekordhöhe gemeldet. Die Ausgaben für das laufende Jahr summieren sich auf knapp 125 Milliarden Euro. Der Betrag wurde zum Start des NATO-Gipfeltreffens in Ankara veröffentlicht. Thomas Brockt mit den Einzelheiten.
4: Gegenüber dem Vorjahr ist das eine Steigerung von rund 25%. Der Anteil der Verteidigungsausgaben am Bruttoinlandsprodukt würde auf etwa 2,7% klettern. Innerhalb der NATO geben damit nur die USA mehr Geld für Verteidigung aus als Deutschland. Die Zahlen sollen beim NATO-Gipfel vor allem den mächtigsten Gast überzeugen. US-Präsident Trump hat erst vor wenigen Tagen wieder die Ausgaben der Europäer kritisiert. Deutschlands Investitionen nannte er lächerlich.
3: Trotz ihrer Verurteilung kandidiert Frankreichs führende Rechtsnationale Marine Le Pen für die Präsidentschaftswahl im kommenden Jahr. Das erklärte sie am Abend im französischen Fernsehen. Ein Berufungsgericht hatte Le Pen wegen Veruntreuung von EU-Geldern unter anderem zu einem Jahr Hausarrest mit einer elektronischen Fußfessel verurteilt. Die 57-Jährige will das Urteil noch anfechten. Die Deutsche Bahn muss die Wiedereröffnung der Strecke Nürnberg-Regensburg verschieben. Grund sind Verzögerungen bei der Generalsanierung, konkret bei der Sicherheitsüberprüfung der Stellwerktechnik. Statt wie geplant jetzt am Freitag soll die Strecke erst am 31. Juli wieder in Betrieb gehen, also pünktlich zum Beginn der Sommerferien in Bayern. Bis dahin bleiben Ersatzbusse und Zugumleitungen bestehen. Die Bahn betont, dass Sicherheit oberste Priorität hat. Argentinien steht im Viertelfinale der Fußball-WM. Nach einem 2-Tore-Rückstand drehte Argentinien die Achtelfinalpartie gegen Ägypten und gewann am Ende mit 3:2. Im Viertelfinale treffen die Argentinier dann auf den Sieger des Spiels Schweiz gegen Kolumbien. Ja, und bei diesem Achtelfinale ist gerade Halbzeit und Tore sind hier noch keine gefallen.
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5: Bis heute Nacht ist es bewölkt am bayerischen Himmel. Teilweise auch ein bisschen stärker und teilweise ist dann auch leichter Regen bei euch mit am Start. Und die Werte in der Nacht, die liegen zwischen 13 und 20 Grad. Der Galaxy-Wetter-Trend für die nächsten Tage. Morgen ist die Sonne am Start. Teilweise zieht's aber bei euch wieder zu und dann sind auch Regenschauer möglich. Dafür wird's übermorgen umso freundlicher bei uns in Bayern. Dann ist die Sonne komplett zurück und dazu nur ganz wenige Wolken am Himmel. Es bleibt in den meisten Fällen trocken bei uns und der Topwert, der liegt dann bei 33 Grad.
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8: Ich bin Hendrik Daum. Deutschland hat der NATO erneut Verteidigungsausgaben in Rekordhöhe gemeldet. Die Ausgaben für das laufende Jahr summieren sich auf knapp 125 Milliarden Euro. Der Betrag wurde zum Start des NATO-Gipfeltreffens in Ankara veröffentlicht. Thomas Brockt mit den Einzelheiten.
9: Gegenüber dem Vorjahr ist das eine Steigerung von rund 25%. Der Anteil der Verteidigungsausgaben am Bruttoinlandsprodukt würde auf etwa 2,7% klettern. Innerhalb der NATO geben damit nur die USA mehr Geld für Verteidigung aus als Deutschland. Die Zahlen sollen beim NATO-Gipfel vor allem den mächtigsten Gast überzeugen. US-Präsident Trump hat erst vor wenigen Tagen wieder die Ausgaben der Europäer kritisiert. Deutschlands Investitionen nannte er lächerlich.
8: Trotz ihrer Verurteilung kandidiert Frankreichs führende Rechtsnationale Marine Le Pen für die Präsidentschaftswahl im kommenden Jahr. Das erklärte sie am Abend im französischen Fernsehen. Ein Berufungsgericht hatte Le Pen wegen Veruntreuung von EU-Geldern unter anderem zu einem Jahr Hausarrest mit einer elektronischen Fußfessel verurteilt. Die 57-Jährige will das Urteil noch anfechten. Die Deutsche Bahn muss die Wiedereröffnung der Strecke Nürnberg-Regensburg verschieben. Grund sind Verzögerungen bei der Generalsanierung, konkret bei der Sicherheitsüberprüfung der Stellwerktechnik. Statt wie geplant jetzt am Freitag soll die Strecke erst am 31. Juli wieder in Betrieb gehen, also pünktlich zum Beginn der Sommerferien in Bayern. Bis dahin bleiben Ersatzbusse und Zugumleitungen bestehen. Die Bahn betont, dass Sicherheit oberste Priorität hat. Argentinien steht im Viertelfinale der Fußball-WM. Nach einem 2-Tore-Rückstand drehte Argentinien die Achtelfinalpartie gegen Ägypten und gewann am Ende mit 3:2. Im Viertelfinale treffen die Argentinier dann auf den Sieger des Spiels Schweiz gegen Kolumbien. Ja, und bei diesem Achtelfinale ist gerade Halbzeit und Tore sind hier noch keine gefallen.
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1: Ich bin Hendrik Daum. Die USA haben die zuvor gelockerten Sanktionen auf iranisches Öl wieder in Kraft gesetzt. Nach Angaben des US-Finanzministeriums wurde eine Ausnahmegenehmigung jetzt wieder zurückgenommen. Ein Regierungsbeamter erklärte, der Iran profitiere nur dann von wirtschaftlichen Erleichterungen, wenn er seinen Verpflichtungen nachkomme. Das Verhalten Teherans in der Straße von Hormuz sei für die USA aber völlig inakzeptabel. Zuletzt waren mehrere Tanker in der Meerenge mutmaßlich vom Iran angegriffen worden. Trotz ihrer Verurteilung kandidiert Frankreichs führende Rechtsnationale Marine Le Pen für die Präsidentschaftswahl im kommenden Jahr. Das erklärte sie am Abend im französischen Fernsehen. Ein Berufungsgericht hatte Le Pen wegen Veruntreuung von EU-Geldern unter anderem zu einem Jahr Hausarrest mit einer elektronischen Fußfessel verurteilt. Die 57-Jährige will das Urteil noch anfechten. Das Bistum Eichstätt hat einen neuen Bischof. Papst Leo hat den Freiburger Weihbischof Christian Würz zum neuen Oberhirten ernannt. Mit Applaus wurde der 55-Jährige im Dom von den Gläubigen begrüßt.
2: Sehr positiv und weltoffen, finde ich.
3: Und die Frage ist, wie er mit dem Spagat zwischen Tradition und Aufbruch hier umgeht.
4: Wir drücken ihm auf alle Fälle die Daumen und wünschen ihm ganz reichen Gottes Segen.
1: Argentinien steht im Viertelfinale der Fußball-WM. Nach einem 2-Tore-Rückstand drehte Argentinien die Achtelfinalpartie gegen Ägypten und gewann am Ende mit 3:2. Im Viertelfinale treffen die Argentinier auf den Sieger des Spiels Schweiz gegen Kolumbien. Ja, und dieses Spiel steht nach Ende der regulären Spielzeit 0:0. Es geht jetzt also in die Verlängerung.
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15: Ich bin Hendrik Daum. Die USA haben die zuvor gelockerten Sanktionen auf iranisches Öl wieder in Kraft gesetzt. Nach Angaben des US-Finanzministeriums wurde eine Ausnahmegenehmigung jetzt wieder zurückgenommen. Ein Regierungsbeamter erklärte, der Iran profitiere nur dann von wirtschaftlichen Erleichterungen, wenn er seinen Verpflichtungen nachkomme. Das Verhalten Teherans in der Straße von Hormuz sei für die USA aber völlig inakzeptabel. Zuletzt waren mehrere Tanker in der Meerenge mutmaßlich vom Iran angegriffen worden. Trotz ihrer Verurteilung kandidiert Frankreichs führende rechtsnationale Marine Le Pen für die Präsidentschaftswahl im kommenden Jahr. Das erklärte sie am Abend im französischen Fernsehen. Ein Berufungsgericht hatte Le Pen wegen Veruntreuung von EU-Geldern unter anderem zu einem Jahr Hausarrest mit einer elektronischen Fußfessel verurteilt. Die 57-Jährige will das Urteil noch anfechten. Das Bistum Eichstätt hat einen neuen Bischof. Papst Leo hat den Freiburger Weihbischof Christian Würz zum neuen Oberhirten ernannt. Mit Applaus wurde der 55-Jährige im Dom von den Gläubigen begrüßt.
16: Sehr positiv und weltoffen, finde ich.
17: Und die Frage ist, wie er mit dem Spagat zwischen Tradition und Aufbruch hier umgeht.
18: Wir drücken ihm auf alle Fälle die Daumen und wünschen ihm ganz reichen Gottes Segen.
15: Argentinien steht im Viertelfinale der Fußball-WM. Nach einem 2-Tore-Rückstand drehte Argentinien die Achtelfinalpartie gegen Ägypten und gewann am Ende mit 3:2. Im Viertelfinale treffen die Argentinier auf den Sieger des Spiels Schweiz gegen Kolumbien. Ja, und dieses Spiel steht nach Ende der regulären Spielzeit 0:0. Es geht jetzt also in die Verlängerung.
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0: Wurde eine Ausnahmegenehmigung jetzt wieder zurückgenommen. Ein Regierungsbeamter erklärte, der Iran profitiere nur dann von wirtschaftlichen Erleichterungen, wenn er seinen Verpflichtungen nachkomme. Das Verhalten Teherans in der Straße von Hormuz sei für die USA aber völlig inakzeptabel. Zuletzt waren mehrere Tanker in der Meerenge mutmaßlich vom Iran angegriffen worden. Das Bistum Eichstätt hat einen neuen Bischof. Papst Leo hat den Freiburger Weihbischof Christian Würz zum neuen Oberhirten ernannt. Würz ist Nachfolger von Eichstätts langjährigen Bischof Gregor Maria Hanke, der vor gut einem Jahr sein Amt abgegeben hatte. Der Drogenkonsum hat im vergangenen Jahr für 2150 Menschen in Deutschland tödliche Folgen gehabt. Der Bundesdrogenbeauftragte Streeck sprach von einer Totenzahl auf Rekordniveau.
1: Das Besorgniserregende daran ist, dass jeder vierte Drogentote mittlerweile unter 30 Jahre ist und die Zahl der unter 20-Jährigen, die verstorben sind, also wirklich Jugendliche, hat sich seit 2021 fast verdoppelt.
0: Streeck machte für die vielen jungen Opfer auch den Mischkonsum von Medikamenten, Alkohol und anderen Substanzen verantwortlich. Argentinien steht im Viertelfinale der Fußball-WM. Nach einem 2-Tore-Rückstand drehte Argentinien die Achtelfinalpartie gegen Ägypten spektakulär und gewann am Ende mit 3:2. Im Viertelfinale treffen die Argentinier auf die Schweiz, die gerade eben ihr Achtelfinale gegen Kolumbien mit 4:3 im Elfmeterschießen gewonnen hat.
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9: Ich bin Hendrik Daum. Die USA haben die zuvor gelockerten Sanktionen auf iranisches Öl wieder in Kraft gesetzt. Nach Angaben des US-Finanzministeriums wurde eine Ausnahmegenehmigung jetzt wieder zurückgenommen. Ein Regierungsbeamter erklärte, der Iran profitiere nur dann von wirtschaftlichen Erleichterungen, wenn er seinen Verpflichtungen nachkomme. Das Verhalten Teherans in der Straße von Hormuz sei für die USA aber völlig inakzeptabel. Zuletzt waren mehrere Tanker in der Meerenge mutmaßlich vom Iran angegriffen worden. Das Bistum Eichstätt hat einen neuen Bischof. Papst Leo hat den Freiburger Weihbischof Christian Würz zum neuen Oberhirten ernannt. Würz ist Nachfolger von Eichstätts langjährigen Bischof Gregor Maria Hanke, der vor gut einem Jahr sein Amt abgegeben hatte. Der Drogenkonsum hat im vergangenen Jahr für 2150 Menschen in Deutschland tödliche Folgen gehabt. Der Bundesdrogenbeauftragte Streeck sprach von einer Totenzahl auf Rekordniveau.
10: Das Besorgniserregende daran ist, dass jeder vierte Drogentote mittlerweile unter 30 Jahre ist und die Zahl der unter 20-Jährigen, die verstorben sind, also wirklich Jugendliche, hat sich seit 2021 fast verdoppelt.
9: Streeck machte für die vielen jungen Opfer auch den Mischkonsum von Medikamenten, Alkohol und anderen Substanzen verantwortlich. Argentinien steht im Viertelfinale der Fußball-WM. Nach einem 2-Tore-Rückstand drehte Argentinien die Achtelfinalpartie gegen Ägypten spektakulär und gewann am Ende mit 3:2. Im Viertelfinale treffen die Argentinier auf die Schweiz, die gerade eben ihr Achtelfinale gegen Kolumbien mit 4:3 im Elfmeterschießen gewonnen hat.
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14: Ich bin Hendrik Daum. Die USA haben in der Nacht erneut Ziele im Iran angegriffen. Nach Angaben des US-Militärs handelt es sich bei den Schlägen um eine Reaktion auf iranische Attacken auf Handelsschiffe in der Straße von Hormuz. Iranische Staatsmedien berichten von heftigen Explosionen im Süden des Landes. Es seien unter anderem Hafenstädte getroffen worden. Zuvor hatten die USA bereits ihre Sanktionen auf iranisches Öl wieder in Kraft gesetzt. Trotz ihrer Verurteilung kandidiert Frankreichs führende rechtsnationale Marine Le Pen für die Präsidentschaftswahl im kommenden Jahr. Das erklärte die 57-Jährige am Abend im französischen Fernsehen. Ein Berufungsgericht hatte Le